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1: Mit Tina Steidl. Die neue Hitzewelle erreicht heute und morgen ihren Höhepunkt. Vor allem im Osten Österreichs sind Temperaturen von bis zu 40 Grad angesagt. Und damit steigt im ganzen Land die akute Waldbrandgefahr. Als besonders gefährdet gelten das östliche Niederösterreich, Teile Kärntens und auch Teile Tirols. 8 von 10 Bränden werden von Menschen verursacht und wären vermeidbar. Allein im heurigen Frühjahr wurden über 160 Brände gezählt. Am heutigen 30. Juli ist Earth Overshoot Day, der Welterschöpfungstag. Das heißt, heute hat die Menschheit rein rechnerisch alle natürlichen Rohstoffe verbraucht, die die Erde in einem Jahr zur Verfügung stellen kann. Der Tag kommt früher als in den vergangenen Jahren. Das zeigt, dass unser aktuelles Wirtschafts- und Konsumverhalten die Erde überlastet. Um die Nachfolge von UNO-Generalsekretär Guterres geht es heute im UNO-Sicherheitsrat. 4 Kandidatinnen und 2 Kandidaten haben sich beworben. Darunter ist auch der Chef der Internationalen Atomenergiebehörde, Rafael Grossi. Guterres selbst sieht allerdings eindeutig die Zeit für eine Frau an der Spitze der Vereinten Nationen gekommen. Das war bisher noch nie der Fall. Von Melbourne nach Toulouse in Südfrankreich nonstop in rund 24 Stunden. Damit hat ein speziell für Ultralangstrecken gebauter Airbus A350 einen Langstreckenrekord aufgestellt. Die australische Airline Qantas will damit ab Oktober 2027 erstmals Nonstop-Flüge von Sydney nach London anbieten. Später soll auch New York ohne Zwischenstopp angeflogen werden. Je nach Wetterlage sollen die Maschinen rund 19 bis 21 Stunden unterwegs sein.
2: Heute wird's richtig heiß.

0: Die Temperaturen sind jetzt noch recht angenehm. Wien 23 Grad, Linz 21 und bei euch in Horn aktuell 18 Grad. Aber es wird richtig schnell warm. Noch am Vormittag knacken wir an vielen Orten heute den 30er. Mit heute wieder viel Sonne und bis zu 37 Grad. Gegen Nachmittag dann vereinzelt Gewitter. Das Radio Rabella Verkehrsupdate um 5:02 und da schauen wir nach Oberösterreich. A1 Richtung Salzburg zwischen Lackirchen Ost und Regau liegen Teile auf der Fahrbahn. Und Niederösterreich A2 Richtung Wien zwischen Leobersdorf und Bad Vöslau. Fahrzeugteile auf der Fahrbahn. Bitte hier jeweils vorsichtig fahren. Wir zählen auf eure Infos. 0664 820 2000.
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0: Eine sehr, sehr heiße Nacht liegt unter uns. Ich war zwischenzeitlich auch mal kurz beim Kühlschrank und habe mir so ein eiskaltes Mineralwasser gegönnt um 2 Uhr früh, weil es mir so warm war. Deshalb jetzt für uns alle Sound, der vielleicht ein bisschen abkühlt und uns runterkühlt. Tina Turner. What's love got to do with it? Das sind die 80er, die 90er und ganz viel Wow.

0: Der Mehrmusikmorgen um 5.10 Uhr. Eigentlich hätte er in Zähnen Herrenbund bohren müssen. Aber es kam alles anders.
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0: Ich liebe diese Geschichte einfach, die kann ich 10.000 Mal erzählen. Dr. Alban, weil er ja auch Doktor im Titel heißt, hätte eigentlich, wenn es nach seinem Vater gehen sollte, unbedingt Zahnarzt werden sollen. Aber er hat dann trotzdem den Zahnbohrer mit seinem Mikrofon getauscht und das wirklich zu Recht. Gott sei Dank. 1992 kommt It's My Life raus und wird natürlich sofort zu einem Riesenhit. War bei uns 6 Wochen auf Platz 1, der Nummer 1 Hit des Tages.
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Unglaublich. Der spanische Fußballspieler Cucurella hat gewettet, wenn er mit den Jungs die Fußball-WM gewinnen sollte, ja dann lässt er sich den Kopf von seinem Chef, dem Nationaltrainer, tätowieren. Wir alle wissen ja, wie das ausgegangen ist. Spanien ist jetzt Fußball-Weltmeister und der Cucurella kürzlich erst beim Tätowierer. Und er hat es tatsächlich getan und hat sich den Kopf vom Nationaltrainer tätowieren lassen. Und deshalb heute die Frage im Mehr Musik morgen an euch. Was müsste passieren, damit ihr euch den Kopf von eurem Chef tätowieren lässt? Schickt mir jetzt schon eine Sprachnachricht an die 0664 820 2000. Ich bin sehr gespannt auf eure Antworten.

0: Die nächste Band kommt aus einem Land, da ist es jetzt gerade sehr, sehr angenehm kühl. 18 Grad in der Früh, 27 Grad Höchstwerte. Ach, toll, oder? Ace of Base aus Schweden, gleich um kurz nach 5:30.
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3: Hier mit dem Wetterupdate für diesen Donnerstag und ja, heute wird es wieder richtig heiß. Jetzt Temperaturen noch recht angenehm, St. Pölten 19 Grad, Mistelbach 21 und in Linz auch 21 Grad. Aber die Temperaturen ziehen dann schnell an. Am Vormittag knacken wir noch an vielen Orten den 30er mit viel Sonne heute und bis zu 37 Grad. Gegen Nachmittag dann vereinzelt aber Gewitter. Kurz nach 5:30 das Radio Arabella Verkehrsupdate und da schauen wir nach Oberösterreich. A1 Richtung Salzburg zwischen Lackirchen Ost und Regau. Fahrzeugteile auf der Fahrbahn. Wir zählen auf eure Infos. 0664 820 2000.
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5: Mit Martina Steidl. Die neue Hitzewelle erreicht heute und morgen ihren Höhepunkt. Vor allem im Osten Österreichs sind Temperaturen von bis zu 40 Grad angesagt. Und damit steigt im ganzen Land die akute Waldbrandgefahr. Als besonders gefährdet gelten das östliche Niederösterreich, Teile Kärntens und auch Teile Tirols. 8 von 10 Bränden werden von Menschen verursacht und wären vermeidbar. Allein im heurigen Frühjahr wurden über 160 Brände gezählt. Am heutigen 30. Juli ist Earth Overshoot Day, der Welterschöpfungstag. Das heißt, heute hat die Menschheit rein rechnerisch alle natürlichen Rohstoffe verbraucht, die die Erde in einem Jahr zur Verfügung stellen kann. Der Tag kommt früher als in den vergangenen Jahren. Das zeigt, dass unser aktuelles Wirtschafts- und Konsumverhalten die Erde überlastet. Um die Nachfolge von UNO-Generalsekretär Guterres geht es heute im UNO-Sicherheitsrat.

Vier Kandidatinnen und zwei Kandidaten haben sich beworben. Darunter ist auch der Chef der Internationalen Atomenergiebehörde, Rafael Grossi. Guterres selbst sieht allerdings eindeutig die Zeit für eine Frau an der Spitze der Vereinten Nationen gekommen. Das war bisher noch nie der Fall. Von Melbourne nach Toulouse in Südfrankreich nonstop in rund 24 Stunden. Damit

0: werden. Je nach Wetterlage sollen die Maschinen rund 19 bis 21 Stunden unterwegs sein.
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0: Der Mehr Musik morgen auf Radio Rubella. 5.40 Uhr bedeutet Zeit für ein kleines Quiz.
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3: Sabine aus Mödling, du bist Fahrschullehrerin, Drive-On, Fahrschule in Mödling. Wie viele Herzinfarkte hast du schon überlebt in deiner Karriere?
4: Puh, im Fahrschulauto selber gar nicht, weil ich eine Bremse habe, eine Kupplung habe und ein Gaspedal habe. Aber in Privatautos, wenn man diese 1000er, 2000er, 3000er Überprüfungen macht, ja, da kann es schon sein, dass man manchmal das Herz stehen bleibt. Ja, also da kommen schon sehr kuriose Situationen vor.
3: Jetzt schauen wir mal, wie es deinem Herz jetzt geht. Noch falsch ist richtig. 30 Sekunden lang jede Frage falsch beantworten. Ab jetzt. Wie viele Minuten haben 5 Stunden?
4: 10.
3: Das Kinderspiel aus den 90ern. 1, 2 oder?
4: 7.
3: Wie geht der Spruch, wer einmal lügt, dem?
4: Vertraut man.
3: Bruck an der Mur liegt an welchem Fluss?
4: Donau.
3: Was kann ich in einer Bücherei ausleihen? Bücher oder ein Klo?
4: Ein Klo.
3: Wie geht der Song von Opus? Live ist?
4: Tot.
3: Alles falsch. Sabine, Gratulation.
4: Ah, juhu. Gewonnen, ich bin ja richtig erhört, oder?
0: Und eine neue Runde gibt's auch morgen wieder um 5.40 Uhr im Mehr Musik morgen.

0: Ihr hört den Mehr Musik morgen auf Radio Arabella, 5.48 Uhr.
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0: 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Spüren wir es? 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
4: Mit Hannes Harp, guten Morgen. Die neue Hitzewelle erreicht heute und morgen ihren Höhepunkt. Vor allem im Osten Österreichs sind Temperaturen von bis zu 40 Grad angesagt. Länge und Intensität der Hitzewellen haben zugenommen, sagt Alexander Orlik vom Wetterdienst Geosphere Austria. Damit einher geht auch eine ungewöhnliche Trockenheit.
5: Es fehlen ungefähr 150 bis 160 Liter pro Quadratmeter flächendeckend über Österreich. Das bedeutet, es fehlt ein gesamter Monatsniederschlag und noch ein bisschen mehr. Also es müsste ein Monat eingeschoben werden von einem Niederschlag, also um das ausgleichen zu können. Und das ist momentan eben nicht in Sicht.
4: Auch die Waldbrandgefahr steigt. Als besonders gefährdet gelten das östliche Niederösterreich, Teile Kärntens und auch Teile Tirols. Am heutigen 30. Juli ist Earth Overshoot Day, der Welterschöpfungstag. Das heißt, heute hat die Menschheit rein rechnerisch alle natürlichen Rohstoffe verbraucht, die die Erde in einem Jahr zur Verfügung stellen kann. Der Tag kommt früher als in den vergangenen Jahren. Das zeigt, dass unser aktuelles Wirtschafts- und Konsumverhalten die Erde überlastet. Schwere Unwetter haben am Abend in Sölden im Tiroler Ötztal für Murenabgänge gesorgt. 30 Menschen mussten in Sicherheit gebracht werden. Verletzt wurde niemand. Für die Gemeinde Sölden hat es kurzzeitig einen AT-Alert und Zivilschutzalarm gegeben. Nach 23 Uhr ist die Warnung aufgehoben worden. Fußball. Der SK Rapid hat es am Abend im Rückspiel gegen Santa Coloma aus Andorra problemlos in die dritte Runde der UEFA Conference League geschafft. Mit einem 6:2-Sieg. In der nächsten Runde geht's für die Hütteldorfer entweder in Estland oder Aserbaidschan weiter.
6: Dieser Donnerstag wird heute wieder richtig heiß. Die Temperaturen sind jetzt noch recht angenehm, perfekt zum Durchlüften. Linz 21 Grad, Wien 23 und bei euch in Krems sogar nur 18 Grad. Aber es wird schnell warm. Noch am Vormittag knacken wir noch an vielen Orten die 30 Grad Marke. Heute wieder viel Sonne, kaum Wolken am Himmel und bis zu 37 Grad. Erst gegen Nachmittag gibt es dann vereinzelt Gewitter.
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6: 6:02, das Radio Arabella Verkehrsupdate mit Bernhard Griebitz. Wir schauen nach Oberösterreich.
7: Auf die B145 im Gemeindegebiet von Ebensee am Traunsee, das ist nämlich der Tunnel in beiden Richtungen gesperrt wegen eines

0: Neujahrsfalls. Wir zählen auf eure Infos 0664 820 2000.
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3: Kurz nach sechs. Ihr seid auf den Straßen unterwegs und das fühlt sich in der Ferienzeit schon ganz schön episch an. Niemand auf den Straßen, ihr allein unterwegs habt viel Platz und dazu noch diese lässige Nummer jetzt von Bon Jovi. Trotzdem, meine Bitte an euch, bisschen aufs Tempo achten, sonst werdet ihr vielleicht noch geblitzt. Und das will keiner.

0: Versprochen ist versprochen und das wird auch nicht gebrochen. Das hat mir meine Mama immer gesagt. Hallo, Pascal Sommer auf Radio Rabella. Und ich glaube, nicht nur mir ging es so. Auch der spanische Fußballspieler Cucurella hat das wohl öfter gehört, Bernhard.
1: Ja, der Nationalspieler hat vor der WM ganz locker gesagt, dass er sich ein Tattoo vom Nationaltrainer stechen lässt, wenn die WM gut läuft. Und naja, wir wissen, glaube ich, alle, dass es mehr als gut gelaufen ist. Spanien hat tatsächlich gewonnen und Cucurella hat sein Versprechen eingelöst. Das Gesicht des Cheftrainers ziert jetzt seinen Oberarm.
0: Das ist echt ein Wahnsinn. Deswegen wollen wir von euch heute wissen, was müsste denn euer Chef tun, damit ihr euch ihn tätowieren lässt? Anna aus Linz.
2: Ich würde sagen, mal ein Jahr im Ausland finanzieren, das wird passen. Dadurch, dass ich recht Feinlein-Tattoos habe, würde ich sagen, es wären dann die Outlines von ihrer Silhouetten. Ich muss aber auch sagen, ich mag halt meine Chefin extrem gern. Also da geht es vielleicht wegen schneller wie bauen eine Chefleiter.
0: Ich finde, die Silhouette ist keine blöde Idee, weil dann kann man ja sagen, dass das eine ganz andere Person ist. Ist gar nicht mein Chef.

0: Der Mehr Musikmorgen am Donnerstag, 6.19 Uhr. Ein herrlicher Aperol Spritz nach der Arbeit. Ja, After Work im Sommer ist einfach was richtig Schönes.
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0: Aber Vorsicht, heute wird's wieder richtig heiß und da steigt uns der Alkohol bei der Hitze wirklich schneller in den Kopf. Stimmt das, Bernhard?
2: Das stimmt. Es gilt, je mehr wir schwitzen, desto mehr Wasser verliert unser Körper. Das bedeutet, der Alkohol im Blut ist stärker konzentriert. Ergebnis, den Afterwork-Spritzer spülen wir schneller und heftiger.
0: Finde ich auch gut, so erspart ihr euch zumindest den zweiten Aperol.

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0: gleich bei uns auf Radio Rappella im Mehr Musikmorgen Jackson. Nein, nicht den Michael, sondern seine Schwester Janet Jackson mit Whoops Now gibt's um kurz nach 6:30.
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3: Macht euch bereit, heute wird wieder wild geschwitzt. Bis zu 37 Grad sind möglich. Die aktuellen Temperaturen jetzt noch relativ angenehm, also wirklich noch kurz das Fenster aufreißen und diese kühle Luft reinlassen. Linz 25 Grad, Wien 25 und in Mistelbach schon 26 Grad. Es geht nämlich super schnell jetzt am Vormittag, da knacken wir an vielen Orten schon die 30 Grad Marke. Viel Sonne gibt's, gegen Nachmittag dann vereinzelt Gewitter. Kurz nach 6:30 das Radio Rabella Verkehrsupdate mit Bernhard Gribitz und da schauen wir nach Oberösterreich.
4: Auf die B145 im Gemeindegebiet von Ebensee am Traun ist nämlich der Tunnel in beiden Richtungen komplett gesperrt. Ihr werdet hier lokal umgeleitet. Wir zählen auf eure Infos 0664 820 2000.
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4: Guten Morgen. Die neue Hitzewelle erreicht heute und morgen einen Höhepunkt. Vor allem im Osten Österreichs sind Temperaturen von bis zu 40 Grad angesagt. Zurzeit ist es auch sehr trocken. Da steigert die Waldbrandgefahr. Als besonders gefährdet gelten das östliche Niederösterreich, Teile Kärntens und auch Teile Tirols. Eine Airbus-Maschine.

Er war 24 Stunden nonstop in der Luft, von Melbourne nach Toulouse in Südfrankreich, ein neuer Langstreckenrekord. Ab 2027 soll es dann auch Nonstop-Flüge von Sydney nach London geben. Der SK Rapid ist in der dritten Runde der UEFA Conference League. Gestern Abend 6:2 gegen Santa Coloma aus Andorra gespielt. Die nächste Runde findet entweder

0: Lieber einen Euro oder doch vielleicht aufrunden oder doch 10% oder vielleicht auch nix? Keine Sorge, wir sind nicht bei der Mathematura. Das ist der Mehrmusikmorgen auf Radio Rabella um 6.41 Uhr. Wir sprechen heute über das Trinkgeld, nicht bei uns in Österreich, sondern wenn wir im Urlaub im Ausland sind.
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0: Überall ist das ja etwas anders, deswegen Sommerchecker Bernhard bei mir im Studio.
2: Guten Morgen.
0: Warum werde ich im Urlaub oft schräg angeschaut? Weil ich habe doch eh Trinkgeld gegeben.
2: Naja, entweder ihr gebt zu viel oder zu wenig her. Das geht beides. Beispiel USA. 15-20% vom Rechnungsbetrag Trinkgeld geben, das ist so die Regel. Weil die Kellner, Barkeeper oder die Hotelangestellten, die sind wirklich auf das Trinkgeld angewiesen. Die haben da vergleichsweise wenig Grundgehalt und die erwarten das Trinkgeld. Blöd ist nur, wenn ihr gar nichts hergibt, dann wirkt das für das Personal so, oh mein Gott, der war unzufrieden. Ganz anders ist es in Japan, da wirst du komisch angeschaut, wenn du Trinkgeld gibst.
0: Oh.
2: Das ist dort eher unüblich, beziehungsweise gilt das sogar als unhöflich.
0: Aha, okay. Und wie schaut es aus, wenn ich nicht so weit jetzt verreisen möchte, sondern einfach in Europa chillen mag?
2: Dann merkt euch einfach 5-15% Trinkgeld in Spanien, Kroatien, Frankreich und Portugal. Lasst es am besten am Tisch liegen und auf gar keinen Fall jetzt nur ein paar Centmünzen, sonst wiegt sie nämlich zu geizig. Mm. Auch die Italiener freuen sich über 5-10% oder ihr tut es großzügig aufrunden. Bei den Skandinaviern ist es ein bisschen entspannter beim Trinkgeld. Kann man machen, muss man aber nicht.
0: Naja, also Fazit, Trinkgeld ist nicht gleich Trinkgeld, weil in Helsinki zum Beispiel bin ich komisch angeschaut worden, als ich Trinkgeld gegeben habe. Schaut mich an und denkt sich so, was will der?

0: Wir schwitzen gemeinsam. Es wird heute wieder super heiß mit bis zu 37 Grad. Und deshalb wird die Dichte an Sommersongs aus den 80ern und 90ern bei uns als auch wieder höher. Das ist der Mehr Musik morgen am Donnerstag, 6.50 Uhr. Jetzt mit Musical Youth.
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3: Mit Hannes Harp, guten Morgen. Mit dem kommenden Höhepunkt der neuen Hitzewelle wird auch die Trockenheit in Österreich immer ernster. Eine Folge davon ist, dass es seit Jänner über 270 Waldbrände gegeben hat. Betroffen sind dabei rund 230 Hektar Wald gewesen, ist die Info vom Landwirtschaftsministerium. Als besonders gefährdet gelten das östliche Niederösterreich, Teile Kärntens und auch Teile Tirols. Dass es derzeit sehr trocken ist, kann man bereits gut sehen, erklärt uns Wetterforscher Alexander Orlik von Geosphere Austria.
4: Ja, die deutlichsten Folgen sieht man an den sehr niedrigen Flusspegeln in ganz Österreich. Die weitere Folgen sieht man eben auch in der Natur. Die Böden sind sehr trocken, es ist bis weit hinunter. Es gibt kaum mehr Wasser in den Oberböden, weil es eben schon so lange nicht geregnet hat. Und alles, was halt an Niederschlag fällt, geht echt sofort in die Verdunstung.
3: Die niedrigen Wasserstände schränken auch die Binnenschifffahrt ein. Zuletzt sind auch viele Fische etwa in der Donau oder Zuflüssen der Donau verendet. Rumänien fährt heute Vormittag auch den zweiten Reaktor seines einzigen Atomkraftwerks herunter, weil der Wasserstand in der Donau derzeit zu niedrig ist. Schon vor einigen Tagen hat Rumänien den anderen Reaktor heruntergefahren. Das Kraftwerk braucht das Donauwasser für die Kühlung. Wegen der Trockenheit und mehrerer Hitzewellen führt die Donau derzeit so wenig Wasser wie noch nie. Um die Nachfolge von UNO-Generalsekretär Guterres geht es heute im UNO-Sicherheitsrat. 4 Kandidatinnen und 2 Kandidaten haben sich beworben. Darunter ist auch der Chef der Internationalen Atomenergiebehörde Rafael Grossi. Guterres selbst sieht eindeutig die Zeit für eine Frau an der Spitze der Vereinten Nationen gekommen. Das war bisher noch nie der Fall. Bundespräsident Van der Bellen übersiedelt, weil im leopoldinischen Trakt der Hofburg Leitungen saniert werden. Betroffen dabei auch das bekannte Maria-Theresien-Zimmer mit der Tapetentür sowie der Arbeitsplatz des Bundespräsidenten. Die Vorarbeiten dafür haben bereits gestartet. Die große Baustelle in der Hofburg wird es im nächsten Jahr geben.
5: 36 Grad und es wird noch heißer. Richtig, heute mit bis zu 37 Grad. Die aktuellen Temperaturen, ja, recht noch angenehm. Horn 24 Grad, Freistadt 25 und Wien gerade am wärmsten. Da haben wir schon 26 Grad. Ja, es geht jetzt richtig schnell. Am Vormittag knacken wir noch an vielen Orten den 30er.
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5: 7:03, das Radio Arabella Verkehrsupdate mit Bernhard Grebitz und da schauen wir nach Oberösterreich.
6: Auf die A1 Richtung Salzburg, da ist bei Regau ein Unfall passiert, hier kommt er aber vorbei. Wir zählen auf eure Infos 0664 820 2000.
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2: Pascal Sommer.
5: Wir sind mitten in der nächsten Hitzewelle, heute ja bis zu 37 Grad. Grund dafür das Hochdruckgebiet Olaf. Ja, ihr habt es richtig gehört. Es ist so heiß wegen Olaf. Ich habe mir den Namen ein bisschen besser vorgestellt, etwas heißer, zum Beispiel Julio oder Enrique. Finde ich passt besser zur Hitze. Also ich benenne einfach das Hochdruckgebiet jetzt um in Enrique Iglesias mit Rhythm Divine.
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0: Der spanische Fußballspieler Cucurella hat ein neues Tattoo. Aber nicht einfach irgendeines, sondern das von seinem Chef, vom Cheftrainer der nationalen Mannschaft. Hallo, Radio Rabella hier um 7.09 Uhr, das ist der Mehrmusikmorgen. Und Bernhard, du hast alle Infos.
1: Ja, Cucurella hat vor der WM ganz locker gesagt, dass er sich ein Tattoo vom Nationaltrainer stechen lässt, wenn die WM gut läuft. Und naja, wir wissen, glaube ich, alle, dass es mehr als gut gelaufen ist.
0: Oh ja.
1: Spanien hat tatsächlich gewonnen und Cucurella hat jetzt sein Versprechen eingelöst. Das Gesicht seines Cheftrainers ziert jetzt seinen Oberarm.
0: Das ist unglaublich. Ich finde es richtig, richtig witzig. Matthias aus Wien, würdest du das auch für deinen Chef tun? Was müsste der im Gegenzug dir anbieten?
2: Ich würde es tun, wenn ich dafür lebenslänglich mindestens 2.800 Euro netto jeden Monat bekommen würde. Dann lasse ich mir es einreden.
1: Finde ich einen fairen Deal.
0: Ja, das klingt gut. Ich finde es auch toll. Wie schaut das bei euch aus? Was müsste euer Chef tun, damit ihr euch sein Gesicht tätowiert? Meldet euch jetzt bei uns via WhatsApp-Sprachnachricht 0664 820 2000. Die Tattoo-Nadel wartet schon auf euch.

0: 80, 90, 130. So schnell seid ihr gerade mit dem Auto unterwegs. Aber das geht noch schneller, findet jedenfalls Marcel Paul. Das ist Radio Rebella um 7.19 Uhr mit dem Mehrmusikmorgen. Der hat nämlich einen Weltrekord aufgestellt, dieser Marcel Paul. 150 km/h hat der Deutsche mit seinem Bobbycar zusammengebracht. Ja, genau die Dinger, auf denen eigentlich Kinder fahren. Marcel ist nämlich Elektroingenieur und ist mit seinem umgebauten Bobbycar im Sellrheintal in Tirol einer Bergstraße mit 16% Gefälle runtergerast. Ich bin jetzt gerade bei mir in der Leitung und ja, eins checke ich noch nicht ganz. Marcel, du bist ja aus Deutschland. Warum bist du da nicht deine Straße dort runtergeflitzt? Warum Tirol?
1: Ich habe über 3 Jahre lang nach der Bergstraße gesucht und ich habe jetzt zumindest europaweit in dem Zeitraum jetzt keine bessere Straße gefunden als die. Der Berg da hat halt keine Serpentine, sondern ist halt, sag ich mal, relativ gerade und hat halt auch dieses unglaublich steile Gefälle.
0: Und wie hast du die Straße gesucht?
1: Ja, das versucht man meistens über Fahrradwebseiten, weil die Radfahrer tun das meistens alles immer so tracken, wo sie hoch und runter fahren. Oder halt über andere Rekordfahrer und da tut man sich halt quasi auch austauschen. Dann schaut man sich das Ganze über Google Earth an und dann ist halt eine Besichtigung vor Ort. Also ich war jetzt, glaube ich, 3-mal hier schon gewesen, bevor ich den Rekord gemacht habe.
0: Klingt nach einem ganz schönen Aufwand. Jetzt muss ich noch ganz blöd fragen. Bisschen verrückt bist du schon, oder? Also, dass du sowas machst.
1: Ja, ich sage ja selbst, dass ich da eigentlich ein bisschen verrückt bin, dass ich sowas mache. Aber ich mache das jetzt schon so lang. Und man tut halt gewisse Grenzen aus. Ich denke, das war so das Maximum gewesen, was wirklich ist auf so einem umgebauten Bobbycar. Hauptsache, ich bin sicher nach unten angekommen und es ist nichts passiert. Das war also die Hauptsache am Ende.
0: Ja, da hast du recht. Sehr gut, dass alles geklappt hat. Gratuliere dir, Marcel, zum neuen Weltrekord. Und an euch jetzt im Auto, nehmt euch bitte kein Beispiel an diesen 150 km/h. Die darf man nämlich nur in einem Bobbycar fahren.

0: der Mehrmusikmorgen auf Radio Rabella in den Sommerferien. Die Sommer. Gleich mit Madonna und
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1: 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Das ist das Wetter-Update für diesen Donnerstag und der wird heute wieder richtig heiß. Die aktuellen Temperaturen noch recht angenehm. Baden 24 Grad, Krems auch 24, Linz gerade 25 Grad. Aber es wird richtig schnell warm. Noch am Vormittag knacken wir an vielen Orten die 30 Grad Marke. Heute wieder viel Sonne, nur ein paar Wolken und bis zu 37 Grad. Gegen Nachmittag dann vereinzelt Gewitter. Kurz nach halb acht, das Radio Rappeller Verkehrsupdate. Bernhard, wir schauen nach Oberösterreich.
2: A1 Richtung Salzburg bei Regau, da ist ein Unfall passiert, da könnt ihr aber vorbeifahren. Dann bleiben wir auf der A1 direkt am Knoten Linz, steht ein defektes Fahrzeug, hier ist der erste Fahrstreifen gesperrt. Und A25 Richtung Knoten Heid, da ist ein Baustellenbereich, sind da Teile auf der Fahrbahn, hier aufpassen. Wir zählen auf eure Infos 0664 820 2000.
1: 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Hat sie ja danach geklungen.
2: Das lasse ich mal unkommentiert.
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2: Guten Morgen. In Österreich ist es gerade sehr trocken. Die aktuelle Hitzewelle verstärkt das. Eine Folge davon ist, dass es seit dieses Jahr schon über 270 Waldbrände gegeben hat. Als besonders gefährdet gelten das östliche Niederösterreich, Teile Kärntens und auch Teile Tirols. Zudem sind die Wasserstände niedrig, das schränkt die Binnenschifffahrt ein. Eine Airbus-Maschine war 24 Stunden nonstop in der Luft, von Melbourne nach Toulouse in Südfrankreich, ein neuer Langstreckenrekord. Ab Oktober 2027 will die australische Airline Qantas auch Nonstop-Flüge von Sydney nach London anbieten. Der SK Rapid ist in der dritten Runde der UEFA Conference League. Gestern Abend 6:2 gegen Santa Coloma aus Andorra gespielt. Die nächste Runde findet entweder in Estland oder

0: Das ist der Mehrmusikmorgen um 7.41 Uhr in den Sommerferien. Und da machen gerade viele den Führerschein. Und Kollege Bernhard Gribitz spielt jetzt mit einer Fahrlehrerin eine neue Runde.
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3: Sabine aus Mödling, du bist Fahrschullehrerin, Drive-On, Fahrschule in Mödling. Wie viele Herzinfarkte hast du schon überlebt in deiner Karriere?
4: Im Fahrschulauto selber gar nicht, weil ich eine Bremse habe, eine Kupplung habe und ein Gaspedal habe. Aber in Privatautos, wenn man diese 1000er, 2000er, 3000er Überprüfungen macht, ja, da kann es schon sein, dass man manchmal das Herz stehen bleibt. Ja, also da kommen schon sehr kuriose Situationen vor.
3: Jetzt schauen wir mal, wie es deinem Herz jetzt geht. Nur falsch ist richtig. 30 Sekunden lang jede Frage falsch beantworten. Ab jetzt. Wie viele Minuten haben 5 Stunden?
4: 10.
3: Das Kinderspiel aus den 90ern. 1, 2 oder?
4: 7.
3: Wie geht der Spruch, wer einmal lügt, dem?
4: Vertraut man.
3: Bruck an der Mur liegt an welchem Fluss?
4: Donau.
3: Was kann ich in einer Bücherei ausleihen? Bücher oder ein Klo?
4: Ein Klo.
3: Wie geht der Song von Opus? Live ist?
4: Tot.
3: Alles falsch. Sabine, Gratulation.
4: Ah, juhu. Gewonnen, ich bin ja richtig erhöht, oder?
0: Nur falsch ist richtig, ist auch morgen wieder zurück. Um 7.40 Uhr eine neue Runde im Mehrmusikmorgen.

0: 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Am Donnerstag, 7.50 Uhr, ein Foto vom Chef tätowieren lassen. Verrückt, oder? Das hat der Fußballspieler Cucurella gemacht. Deshalb will ich von euch jetzt wissen, was müsste passieren, damit ihr euch das Gesicht von eurem Chef stechen lässt. Zum Beispiel du, Patrick aus Linz. Wie schaut es da bei dir aus?
1: Ich glaube, das müsste eine sehr, sehr lange Weihnachtsfeier sein und viel Alkohol im Spiel. Dann glaube ich, war das schon in Ordnung.
0: Und wo würdest du dir dann das Gesicht stechen lassen?
1: Am Hintern, am besten. Da, wo er hingehört.
0: Okay, ja, ein bisschen gemein, aber warum nicht? Wie schaut es bei euch aus? Gesicht vom Chef tätowieren lassen, ja oder nein? Was müsste passieren? Her mit eurer Meinung. 0664 820 2000.

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7: Mit Hannes Harp, guten Morgen. Ungewöhnlich niedrige Limits bei Bankomaten verwundern derzeit viele Bankkunden. Ein Test hat ergeben, dass einzelne Bankomaten plötzlich pro Behebung nur mehr 200 Euro ausspucken, statt wie gewohnt 400 Euro. Mehr von Sophie Weinhandl.
8: Ein sensibles Thema für die Österreicherinnen und Österreicher, weil das Bargeld für viele Menschen sehr beliebt ist. Wer also mehr Geld braucht, muss mehrmals abheben. Das betrifft hunderte Automaten in ganz Österreich. Die österreichische Nationalbank bestätigt, dass es teils niedrigere Limits bei den Geräten gibt. Dahinter vermuten die heimischen Notenbanker, dass einzelne Betreiber ihre Erlöse aufbessern wollen. Die Bankomatbetreiber verdienen nämlich pro Transaktion und nicht am Gesamtbetrag, der behoben wird.
7: Das Limit von 400 Euro ist ein Standard der heimischen Banken. Verpflichtend halten muss sich aber daran niemand, sagt die ÖNB. Österreichweit gibt es fast 9000 Geldautomaten. Schwere Unwetter haben am Abend in Sölden im Tiroler Ötztal für Murenabgänge gesorgt. 30 Menschen mussten in Sicherheit gebracht werden. Verletzt wurde niemand. Für die Gemeinde Sölden hat es kurzzeitig einen AT-Alert und Zivilschutzalarm gegeben. Nach 23 Uhr ist die Warnung aufgehoben worden. In Spanien und Frankreich gibt es neue Waldbrände. An der Grenze zu Portugal brennt in Spanien ein Nationalpark. Die Behörden haben vorsorglich die Bewohner von 12 Orten in Sicherheit gebracht. Fast 1000 Menschen mussten im Nordwesten Spaniens ihre Häuser verlassen, darunter die Bewohner eines Altenheims. Hunderte Menschen sind auch in Frankreich evakuiert worden. In Südfrankreich und südlich von Paris sind unter anderem neue Feuer ausgebrochen. Die neue Hitzewelle erreicht heute und morgen ihren Höhepunkt. Vor allem im Osten Österreichs sind Temperaturen von bis zu 40 Grad angesagt und damit steigt im ganzen Land die akute Waldbrandgefahr. Als besonders gefährdet gelten das östliche Niederösterreich, Teile Kärntens und auch Teile Tirols. 8 von 10 Bränden werden von Menschen verursacht und wären vermeidbar. Allein im heurigen Frühjahr wurden über 160 Brände gezählt.
9: Das große Schwitzen, es geht weiter. Heute wird es wieder richtig heiß mit bis zu 37 Grad. Die aktuellen Temperaturen am Städten 25 Grad, Wels haben wir 23 und in Wien schon 26 Grad. Aber heute am Vormittag geht es richtig schnell. Wir knacken in vielen Orten die 30 Grad Marke. Heute wieder viel Sonne, nur ein paar Wolken. Erst gegen Nachmittag dann vereinzelt Gewitter.
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9: 8:02, das Radio Arabella Verkehrsupdate mit Bernhard Griebitz und da schauen wir nach Oberösterreich.
10: Auf die A1 Richtung Salzburg bei Traun steht nämlich ein defektes Fahrzeug, hier können Sie vorbeifahren. Dann A7 Richtung Linz zwischen Unterweitersdorf und Engerwitzdorf liegen Teile auf der Fahrbahn, hier bitte aufpassen.
9: Und nächster Halt, Next Stop, Niederösterreich.
10: A2 Richtung Graz zwischen Wöllersdorf und Wiener Neustadt West im Baustellenbereich ist eine Panne passiert, deswegen liegen Teile auf der Fahrbahn und deswegen sind der Pannenstreifen und der erste Fahrstreifen gesperrt. Wir zählen auf eure Infos 0664 820 2000.
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9: Mit Pascal Sommer. 10%, 20% oder vielleicht auch gar nichts. Das ist immer so eine eigene Wissenschaft. Wo, wie viel Trinkgeld geben? Und das klären wir gleich ab in unserem Radio Arabella Sommercheck. Bernhard, du klärst uns da auf und hast...
10: Genau, ich habe die ganzen Infos, ja.
9: Alles klar. Hören wir gleich nach einem Songdoppel. 2 80er, 90er, nonstop. Jetzt mal eine ruhige Nummer von Ultravox.

0: Lieber einen Euro oder vielleicht doch aufrunden oder doch 10% oder vielleicht auch nix. Keine Sorge, wir sind hier nicht bei der Mathematura. Das ist der Mehrmusikmorgen auf Radio Rappela um 8.10 Uhr. Wir sprechen heute über das Trinkgeld, aber nicht bei uns in Österreich, sondern wenn wir im Urlaub sind.
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0: Da gibt es ja große Unterschiede. Überall ist das etwas anders. Deshalb Sommerchecker Bernhard Skrebitz hier.
2: Guten Morgen.
0: Warum werde ich im Urlaub oft so schräg angeschaut? Ich habe ja Trinkgeld gegeben.
2: Naja, entweder ihr gebt zu wenig her oder zu viel. Das geht beides. Beispiel USA, 15-20% vom Rechnungsbetrag Trinkgeld geben. Das ist so die Regel. Die Kellner, Barkeeper oder die Hotelangestellten, die sind auf das Trinkgeld angewiesen. Die haben vergleichsweise wenig Grundgehalt und die erwarten das Trinkgeld. Blöd ist nur, wenn es ja gar nichts hergibt, dann wirkt das für das Personal so, oh mein Gott, der war unzufrieden.
0: Okay.
2: Ganz anders ist es in Japan, da wirst du komisch angeschaut, wenn du Trinkgeld gibst. Das ist dort eher unüblich, beziehungsweise gilt sogar als unhöflich.
0: Und wie schaut es aus, wenn ich jetzt nicht so weit verreisen möchte, sondern einfach in Europa bleiben mag?
2: Dann merkt euch einfach 5-15% Trinkgeld in Spanien, Kroatien, Frankreich, Portugal zum Beispiel. Lasst es am Tisch liegen und auf gar keinen Fall nur ein paar Centmünzen, sonst wirkt ihr nämlich zu geizig. Auch die Italiener freuen sich über 5-10% oder ihr tut es da großzügig aufrunden. Die Skandinavier sind beim Trinkgeld eher entspannt. Kann man machen, muss man aber nicht.
0: Also Fazit, Trinkgeld ist nicht gleich Trinkgeld.
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0: Mehr Musik morgen, Donnerstag in der Früh. Radio Rebella hier um 8.20 Uhr. Ein herrlicher Aperol Spritz nach der Arbeit. Ja? Afterwork im Sommer ist einfach wirklich was sehr Schönes.
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0: Aber Vorsicht, heute wird's richtig warm und da steigt uns der Alkohol bei Hitze wirklich schneller in den Kopf. Bernhard, stimmt das?
2: Das stimmt, richtig. Es gilt, je mehr wir schwitzen, desto mehr Wasser verliert unser Körper. Das bedeutet, der Alkohol im Blut ist stärker konzentriert. Ergebnis, den Afterwork-Spritzer spüren wir schneller und heftiger.
0: Radio Rebella Profi-Spartipp, einfach super, einen Aperol bestellen, der schießt schnell ein, erspart man sich den zweiten.

0: Das ist der Mehrmusikmorgen am Donnerstag in der Früh auf Radio Rabella. Und gleich bei uns die Frau mit dem schönsten Namen in der Playlist, Danielle Brisbois. Um kurz nach 9.
1: Die kostenlosen Pop-Up-Konzerte in Wels gehen weiter. 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Dolce Vita, La Notte Italiana, entführt das Publikum auf eine musikalische und kulinarische Reise durch Italien. Alle Infos und Anmeldungen zu den Konzerten veranstaltet von der Wels Marketing und Touristik GmbH unter www.wels.at/pop-up-konzerte.
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12: Kurz nach 8:30, das ist Radio Rabella mit dem Wetterupdate. Heute wird es wieder richtig heiß, wir bekommen bis zu 37 Grad. Auch jetzt schon sehr, sehr warm, am Stetten 25 Grad, in Wien haben wir 27 und Vöcklabruck aktuell bei 24 Grad. Am Vormittag knacken wir an vielen Orten den 30er, das bedeutet, wir haben heute richtig, richtig Schwitzwetter. Es gibt einiges an Sonne, nur ein paar Wolken, aber vereinzelt sind auch Gewitter möglich. Jetzt zum Beispiel südlich vom Zwettl, aber auch im Raum Perg kann es gerade etwas regnen. Gegen Nachmittag sind dann weiterhin auch vereinzelt Gewitter möglich. Das Radio Rabella Verkehrsupdate und da schauen wir nach Niederösterreich, Bernhard.
13: Auf die A2, da staut es nämlich Richtung Graz zwischen Leoberstorf und Wiener Neustadt West. Wir zählen auf eure Infos 0664 820 2000.
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13: Guten Morgen. Hunderte Bankomaten in Österreich haben ein niedrigeres Abhebelimit. Pro Abheben nur mit 200 Euro maximal statt wie gewohnt 400 Euro. Die Vermutung, einzelne Betreiber wollen ihre Erlöse aufbessern. Die Bankomatbetreiber verdienen nämlich pro Transaktion und nicht am Gesamtbetrag, der behoben wird. Wer also mehr Geld braucht, muss mehrmals abheben. In Sölden im Tiroler Ötztal sind gestern Abend Mooren abgegangen. Auslöser waren schwere Unwetter. 30 Menschen mussten in Sicherheit gebracht werden, verletzt wurde niemand. Der SK Rapid ist in der dritten Runde der UEFA Conference League. Gestern Abend 6:2 gegen Santa Coloma aus Andorra gespielt. Die nächste Runde findet entweder in Estland oder Aserbaidschan statt. Radio Rabella, neue Nachrichten wieder in einer halben Stunde.
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0: Stellt euch vor, ihr wacht in der Früh mit dem Gesicht eures Chefs auf. Klingt wie ein Albtraum, ist aber wirklich passiert. Ihr hört Radio Rabella um 8.40 Uhr. Der spanische Fußballspieler Cucurella hat es gemacht. Er hat das Foto vom Nationaltrainer sich tätowieren lassen, weil sie ja Weltmeister geworden sind. 0664 820 2000. Was müsste passieren, dass ihr euch das Gesicht vom Chef stechen lässt? Andrea aus St. Pölten.
1: Hallo ihr Lieben. Also, den Kopf des Chefs tätowieren. Gute Frage. Ich habe darüber nachgedacht und ich sage euch ganz ehrlich, für 500.000 Euro würde ich mir so ziemlich jeden Kopf tätowieren lassen. Also bitte, falls jemand 500.000 Euro loswerden möchte, ich tätowiere dann gerne euren Kopf. Bye.
0: Ja, wobei für 500.000 Euro, das ist doch relativ wenig, weil man hat dann für immer das Gesicht vom Chef am Oberarm.

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0: Was macht ein Deutscher in Tirol mit einem Bobbycar? Das ist nicht der Anfang von einem schlechten Witz, sondern das ist tatsächlich passiert. Er fährt nämlich 150 km/h den Berg runter. Marcel Paul, ein Mann mit einer Mission. Er hat nämlich einen Weltrekord aufgestellt. 150 km/h ist er mit seinem Bobbycar gefahren. Das sind eigentlich die Dinger, auf denen nur Kinder herumdüsen. Marcel, du bist nämlich Elektroingenieur und du bist mit umgebautem Bobbycar im Sellrheintal in Tirol eine Bergstraße mit 16% Gefälle runtergerast. Die wichtigste Frage, warum nicht in Deutschland? Warum Tirol?
1: Ich habe über 3 Jahre lang nach der Bergstraße gesucht und ich habe jetzt zumindest europaweit in dem Zeitraum jetzt keine bessere Straße gefunden als die. Der Berg da hat halt keine Serpentine, sondern ist halt, sag ich mal, relativ gerade und hat halt auch dieses unglaublich steile Gefälle.
0: Okay, und wie hast du die Straße gesucht?
1: Ja, das versucht man meistens über Fahrrad-Webseiten, weil die Radfahrer tun das meistens alles immer so tracken, wo sie hoch und runter fahren oder halt über andere Rekordfahrer und da tut man sich halt quasi auch austauschen. Dann schaut man sich das Ganze über Google Earth an und dann ist halt eine Besichtigung vor Ort. Also ich war jetzt, glaube ich, 3-mal hier schon gewesen, bevor ich den Rekord gemacht habe.
0: Ja, ganz schöner Aufwand. Jetzt muss ich noch ganz blöd fragen, bist du verrückt oder warum machst du sowas?
1: Ja, ich sage ja selbst, dass ich ja eigentlich ein bisschen verrückt bin, dass ich sowas mache. Aber ich mache das jetzt schon so lang. Und man tut halt gewisse Grenzen aus. Ich denke, das war so das Maximum gewesen, was wirklich ist auf so einem umgebauten Bobbycar. Hauptsache, ich bin sicher angekommen und es ist nichts passiert. Das war also die

0: Hauptsache am Ende.
1: Ja, das ist das Wichtigste. Marcel, gratuliere zum neuen Weltrekord. Und an euch im Auto, bitte nehmt euch kein Beispiel an Marcel mit diesen 150 km/h. Die fährt man wirklich nur in einem Bobbycar.
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3: Im Studio Hannes Harp, guten Morgen. Der heimische Energiekonzern Verbund hat in den ersten 6 Monaten des Jahres um 1/3 weniger Gewinn gemacht. Grund dafür ist unter anderem die Trockenheit. Die Wasserkraftwerke haben fast 1/3 weniger Strom produziert, weil die Flüsse derzeit so wenig Wasser führen. Betroffen sind die großen Kraftwerke an der Donau, am Inn, der Drau oder der Enns. Besonders aber die über 4000 Kleinwasserkraftwerke haben teils um die Hälfte weniger Strom erzeugt. Besonders stark betroffen sind hier kleine Kraftwerke in Oberösterreich und im Waldviertel. Ungewöhnlich niedrige Limits bei Bankomaten verwundern derzeit viele Bankkunden. Ein Test hat ergeben, dass einzelne Bankomaten plötzlich pro Behebung nur mehr 200 Euro ausspucken, statt wie gewohnt 400 Euro. Wer also mehr Geld braucht, muss mehrmals abheben. Das betrifft hunderte Automaten in ganz Österreich. Die österreichische Nationalbank bestätigt, dass es teils niedrigere Limits bei den Geräten gibt. Dahinter vermuten die heimischen Notenbanker, dass einzelne Betreiber ihre Erlöse aufbessern wollen. Die Bankomatbetreiber verdienen nämlich pro Transaktion. Autofahrer auf der A22 der Donauuferautobahn haben in der Nacht auf heute einen Umweg nehmen müssen. Die Asfinag hat den Kaisermühlentunnel gesperrt. Grund ist eine Einsatzübung gewesen. Angenommen wurde eine Massenkarambolage mit Verletzten. Alle 4 Jahre üben die Helfer von Feuerwehr, Rettung, Polizei und Asfinag gesetzlich vorgeschrieben so einen Einsatz. Schwere Unfälle in Straßentunneln passieren immer öfter, sagt uns die Asfinag.
4: Das Wetter für den Donnerstagvormittag richtig warm. Krems an der Donau 25 Grad, Wien mittlerweile schon 27 und in Steyr haben wir aktuell 23 Grad. Heute gehen sie noch bis zu 37 Grad aus, also richtig, richtig heiß. Wir knacken auch jetzt am Vormittag dann in vielen Orten die 30 Grad Marke. Gegen Nachmittag gibt es dann vereinzelt Gewitter, aber auch jetzt schon punktuell welche unterwegs.
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4: Zwei Minuten nach 9, das Radio Arabella Verkehrsupdate. Und am Beifahrersitz nimmt jetzt Bernhard Krebitz Platz.
5: Hallo.
4: Angurten bitte.
5: Ja.
4: Wir schauen nach Oberösterreich.
5: Auf die A1 Richtung Linz bei Allhamming liegt Ladegut auf der Fahrbahn, hier bitte vorsichtig fahren.
4: Niederösterreich.
5: A2 Richtung Graz, Stau zwischen Leobersdorf und Wiener Neustadt West.
4: Und wie wär's noch mit einem kleinen Abstecher nach Wien?
5: Hier staut's auf der A23 Richtung Inzersdorf zwischen Nierstetten und dem Handelsgay. Wir zählen auf eure Infos 0664 820 2000.
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4: Donnerstagvormittag. Hoffentlich läuft bei euch alles geschmeidig. Das ist jetzt die Extrastunde vom Mehr Musik morgen. Im Sommer nämlich bis 10. Und das ist jetzt super geschmeidiger Sound von Michael Jackson.

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0: kaufen, spucken weniger Geld aus. Radio Arabella hier am Donnerstagvormittag, 9.18 Uhr. Vorher habe ich das in den Radio Arabella Nachrichten gehört. Finde ich sehr spannend. Bernhard, was ist da los? Gibt es kein Geld mehr in Österreich oder wie schauen wir da aus?
1: Das nicht, keine Sorge. Was aber stimmt, das Abhebelimit bei Bankomaten ist derzeit oder bei vielen Bankomaten ist niedriger. Mhm. Normalerweise ist das Maximum ja 400 Euro bei einmal abheben. Hunderte Bankomaten in Österreich spucken aber nur maximal 200 Euro aus. Die Vermutung ist jetzt folgende. Die einzelnen Betreiber wollen mit den Bankomaten mehr Geld verdienen.
0: Ui.
1: Weil die Bankomatbetreiber verdienen pro Transaktion.
0: Natürlich, eh klar. Aber was tun wir jetzt? Was, wenn ich 400 Euro auf die Gachen brauche oder zum Beispiel 201 Euro?
1: Keine Panik, der ultimative Tipp. Einfach nochmal abheben.
0: Wahnsinn. Also das nenne ich mal einen ultimativen Service-Tipp. Danke, Bernhard.
2: Genau. Das ist Radio Arabella.

0: Der Mehrmusikmorgen auf Radio Arabella, gleich mit B&D.
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8: Das ist Radio Rabella am Donnerstagvormittag mit dem Wetterupdate. Und da wird es richtig heiß heute. Bis zu 37 Grad sind möglich und auch jetzt schon sehr, sehr warm. Wien aktuell 28 Grad, in Freistadt haben wir 26 und Wiener Neustadt hat 27 Grad. Jetzt gerade nur ein paar Wolken unterwegs, viel Sonne, vereinzelt gibt es dann heute Gewitter. Kurz nach 9:30, das Radio Rabella Verkehrsupdate. Bernhard Gribitz, wir schauen nach Niederösterreich.
9: Auf der A2 dauert es länger Richtung Graz zwischen Wöllersdorf und Wiener Neustadt West im Baustellenbereich. Da steht nämlich ein defektes Fahrzeug.
8: Und Wien.
9: A23 Richtung Inzersdorf, Stau zwischen Stadtlau und dem Handelskei. Wir zählen auf eure Infos 0664 820 2000.
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12: Im Studio Hannes Haab, guten Morgen. Der heimische Energiekonzern Verbund hat in den ersten 6 Monaten des Jahres um ein Drittel weniger Gewinn gemacht. Grund dafür ist unter anderem die Trockenheit. Die Wasserkraftwerke haben fast ein Drittel weniger Strom produziert, weil die Flüsse derzeit so wenig Wasser führen. Betroffen sind die großen Kraftwerke an der Donau, am Inn, der Drau oder der Enns. Besonders aber die über 4000 Kleinwasserkraftwerke haben teils um die Hälfte weniger Strom erzeugt. Besonders stark betroffen sind hier kleine Kraftwerke in Oberösterreich und im Waldviertel. Ungewöhnlich niedrige Limits bei Bankomaten verwundern derzeit viele Bankkunden. Ein Test hat ergeben, dass einzelne Bankomaten plötzlich pro Behebung nur mehr 200 Euro ausspucken, statt wie gewohnt 400 Euro. Wer also mehr Geld braucht, muss mehrmals abheben. Das betrifft hunderte Automaten in ganz Österreich. Die österreichische Nationalbank bestätigt, dass es teils niedrigere Limits bei den Geräten gibt. Dahinter vermuten die heimischen Notenbanker, dass einzelne Betreiber ihre Erlöse aufbessern wollen. Die Bankomatbetreiber verdienen nämlich pro Transaktion. Autofahrer auf der A22 der Donauuferautobahn haben in der Nacht auf heute einen Umweg nehmen müssen. Die Asfinag hat den Kaisermühlentunnel gesperrt. Grund ist eine Einsatzübung gewesen. Angenommen wurde eine Massenkarambolage mit Verletzten. Alle 4 Jahre üben die Helfer von Feuerwehr, Rettung, Polizei und Asfinag gesetzlich vorgeschrieben so einen Einsatz. Schwere Unfälle in Straßentunneln passieren immer öfter, sagt uns die Asfinag.
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0: Das große Thema, was müsste passieren, damit ihr euch das Gesicht von eurem Chef tätowieren lasst? 0664 820 2000 ist ein schwieriges Thema. Carina aus Linz, was wäre es bei dir? Was müsste passieren?
1: Ich glaube, nie wieder arbeiten und trotzdem Geld kriegen.
0: Boah, ja, das würde ich auch machen. Und wohin?
1: Also von dem her, dass ich überhaupt kein Tattoo habe, ist das generell eine schwierige Frage, aber ich glaube am Oberschenkel.
0: Ja, weil dann überdeckt es die Hose. Und was sagst du dann, wer das sein könnte, diese Person auf deinem Oberschenkel?
1: Vielleicht denkt man sich eine berühmte Persönlichkeit aus.
0: Gute Ideen. Ich weiß auch, wen ich mir jetzt tätowieren lassen werde. Nämlich Flo Lee. Der übernimmt in der Radio Rabena Sommerplaylist ab 10 Uhr.

0: Eine WhatsApp entfernt. 0664 820 2000. Gleich einspeichern.
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4: Im Studio Hannes Harp. Die heimische Wirtschaft erholt sich kaum. Von April bis Juni ist die Wirtschaftsleistung in Österreich nur um 0,2% im Vergleich zum Anfang des Jahres gewachsen. Das ist das Ergebnis der Schnellschätzung des Wirtschaftsforschungsinstituts. Vor allem der gestiegene Rohölpreis als Folge des Irankriegs belastet die Unternehmen. Das staatliche Sparpaket sowie, dass die Menschen weniger kaufen, hat ebenso dazu beigetragen. Heute ist Internationaler Tag der Freundschaft. Und gute Freunde tun nicht nur der Seele, sondern auch der Gesundheit gut. Menschen mit sozialen Kontakten sind zufriedener und haben ein geringeres Risiko für Depressionen und Angststörungen, sagen uns Psychologen. Einsamkeit ist allerdings weit verbreitet. Im Vorjahr hat sich mehr als jeder Vierte in Österreich zumindest manchmal einsam gefühlt. Ein neues Leben für ausgemusterte E-Auto-Batterien gibt es jetzt in Wien. Etwa 400 alte Autobatterien speichern dort überschüssigen Sonnenstrom aus einer Photovoltaikanlage des Energieversorgers Wien Energie im 23. Bezirk. Der Strom von einer Fläche etwa so groß wie zwei Fußballfelder fließt bei Bedarf dann wieder zurück ins Netz.
5: Auf den Wetter-Apps und Wetterseiten poppen überall Hitzewarnungen auf. Auch auf dem Desktop am PC steht da Achtung Hitzewarnung. So heiß wird's heute. Unter Anführungszeichen noch sind es 28 Grad in Steyr, 29 in Gensendorf und 30 in Wien. Aber das steigt heute noch auf bis zu 38 Grad. Jetzt am Vormittag ist im Mostviertel der ein oder andere Schauer möglich. Dann am Nachmittag vor allem in der Semmering- und Wechselregion sind Gewitter möglich. Und sonst heute ganz viel Sonne mit ein paar Quellwolken am Nachmittag.
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5: 10:02, wir sind in Niederösterreich auf der A2 Richtung Graz. Zwischen Wöllersdorf und Wiener Neustadt West steht ein defektes Fahrzeug im Baustellenbereich. Deswegen gibt es langen Stau plus 40 Minuten. Wir zählen auf eure Infos 0664 820 2000.
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5: Heute ist also Tag der Freundschaft. Habe ich bis vor 2 Minuten auch nicht gewusst. Dann nützen wir das doch alle und schreiben deinem besten Freund, der besten Freundin eine kurze Nachricht. Hi, wir denken an euch. Und gemeinsam hören wir jetzt Radio Arabella, die 80er, die 90er und ganz viel Wow.

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3: Es ist kurz nach 11:30 und wir sind in Niederösterreich auf der A2 Richtung Graz. Zwischen Wöllersdorf und Wiener Neustadt steht im Baustellenbereich ein defektes Fahrzeug. Da wird es dann eng mit nur einer Spur. Es gibt einen langen Stau und 50 Minuten Zeitverlust. Oberösterreich, A1 Richtung Wien, zwischen Traun und Ansfelden liegt Ladegut auf der Autobahn, also bitte vorsichtig fahren. Und auf der B138 Richtung A1 staut es zwischen Traun und Heid. Wir zählen auf eure Infos 0664 820 2000.
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4: Im Studio Hannes Harp. Die heimische Wirtschaft erholt sich kaum. Von April bis Juni ist die Wirtschaftsleistung in Österreich nur um 0,2% im Vergleich zum Anfang des Jahres gewachsen. Das ist das Ergebnis der Schnellschätzung des Wirtschaftsforschungsinstituts. Vor allem der gestiegene Rohölpreis als Folge des Irankriegs belastet die Unternehmen. Das staatliche Sparpaket sowie, dass die Menschen weniger kaufen, hat ebenso dazu beigetragen. Heute ist Internationaler Tag der Freundschaft. Und gute Freunde tun nicht nur der Seele, sondern auch der Gesundheit gut. Menschen mit sozialen Kontakten sind zufriedener und haben ein geringeres Risiko für Depressionen und Angststörungen, sagen uns Psychologen. Einsamkeit ist allerdings weit verbreitet. Im Vorjahr hat sich mehr als jeder Vierte in Österreich zumindest manchmal einsam gefühlt. Ein neues Leben für ausgemusterte E-Auto-Batterien gibt es jetzt in Wien. Etwa 400 alte Autobatterien speichern dort überschüssigen Sonnenstrom aus einer Photovoltaikanlage des Energieversorgers Wien Energie im 23. Bezirk. Der Strom von einer Fläche etwa so groß wie zwei Fußballfelder fließt bei Bedarf dann wieder zurück ins Netz.
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0: 50 km/h in der Stadt, 100 auf der Landstraße, 130 auf der Autobahn und 150 km/h auf der Bergstraße. Auf Radio Arabella, Florian Lee hier am Donnerstagvormittag. Ja, 150 km/h auf der Bergstraße, das ist ein neuer Weltrekord im Bobbycar. Der Mann heißt Marcel Paul, kommt aus Deutschland und ist mit seinem gepimpten Bobbycar im Sellrheintal in Tirol eine Bergstraße runtergerast. 16% Gefälle und am Ende 150 km/h am Tacho. Aber warum genau diese Straße in Tirol, Marcel, und sonst nicht irgendwo anders?
1: Ich habe über 3 Jahre lang nach der Bergstraße gesucht und ich habe jetzt zumindest europaweit in dem Zeitraum jetzt keine bessere Straße gefunden als die. Mhm. Der Berg da hat halt keine Serpentine, sondern ist halt da relativ gerade und hat halt auch dieses unglaublich steile Gefälle.
0: Hört sich recht gut an, eine gerade Straße. Wie hast du die Straße dann gefunden, wenn du europaweit gesucht hast?
1: Ja, das versucht man meistens über Fahrrad-Webseiten, weil die Radfahrer tun das meistens alles immer so tracken, wo sie hoch und runter fahren. Oder halt

0: über andere Rekordfahrer und da tut man sich halt quasi auch austauschen. Dann schaut man sich das Ganze über Google Earth an und dann wird eine Besichtigung vor Ort. Also ich war jetzt, glaube ich, dreimal hier schon gewesen, bevor ich den Rekord gemacht habe.
1: Wahnsinn. Also ein kleines Danke auch an die RadfahrerInnen. Und Marcel, bravo, gratuliere zum Weltrekord. 150 am Bobbycar, das ist ein Wahnsinn.
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7: Im Studio Alexander Fekonja. Nach den

0: schweren Unwettern gestern Abend wird in Tirol weiter aufgeräumt. Besonders schwer getroffen hat es Sölden im Ötztal. Dort ist bei den Rofenhöfen eine große Mure abgegangen. Rund 30 Personen mussten in Sicherheit gebracht werden. Außerdem wurde ein Klärwerk von Schlamm und Geröll verschüttet. Verletzt wurde aber zum Glück niemand. Österreichs Wirtschaftsmotor stottert. Auch im zweiten Quartal ist die heimische Wirtschaft nicht gewachsen, heißt es heute vom Wirtschaftsforschungsinstitut WIFO. Grund dafür ist vor allem der Iran-Krieg, durch den der Erdölpreis stark gestiegen ist. Die Bauwirtschaft ist erneut geschrumpft, während es im Handel und dem Tourismus zumindest ein leichtes Plus gegeben hat. Und FIFA-Präsident Infantino bleibt bei seinem umstrittenen Investorenplan. Es sei eine einmalige Chance für den Fußball und für die Fans werde sich ohnehin nichts ändern, sagt er in einem Video. Externe Geldgeber sollen ja künftig Anteile an einem neuen FIFA-Tochterunternehmen kaufen, das die WM-Rechte bündelt. Vor allem von den europäischen Verbänden kommt scharfe Kritik. Sie wollen heute auch über die Pläne beraten.
1: Ja, was soll ich sagen? Es ist einfach heiß. Es hat gerade 31 Grad in Christkirchen, 30 Grad in Krems und 31 Grad auch in Wien. Es wird heute regnen am Nachmittag. Da bilden sich nämlich Quellwolken. Vor allem im Semmering und Wechselregion und auch an der tschechischen Grenze kann es da Gewitter geben. Und sonst gibt es ganz viel Sonne und bis zu 38 Grad.
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1: Kurz nach 11, der Blick nach Niederösterreich auf die A2 Richtung Graz. Weiterhin eine Unfallstelle, ein defektes Fahrzeug im Baustellenbereich zwischen Wöllersdorf und Wiener Neustadt West. Ihr braucht da rund eine Dreiviertelstunde länger. Ebenfalls in Niederösterreich auf der Hainfelder Straße ist ein Unfall passiert zwischen Günzelsdorf und Sollenau. Da ist eine Spur gesperrt. Und Oberösterreich A7 Richtung Linz zwischen Treffling und Auhof steht ein defektes Fahrzeug. Pannenstreifen und die rechte Spur sind hier gesperrt. Wir zählen auf eure Infos 0664 820 2000.
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1: Sophia, dein Tipp gegen die Hitze heute?
5: Ganz viel trinken und viel Wassermelone essen, auch im Pool schwimmen. Oh. Wir fahren im Strandbad oder manchmal auch zu einer Freundin.
1: Das hört sich super an. Wassermelone wird im Supermarkt wahrscheinlich heute wieder gehen wie die warmen Semmeln.

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1: Ich war mit meiner Familie in Münchendorf an einem Badeteich. Da haben wir gegrillt und gebadet.
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0: Gleich gibt's ja auf Radio Arabella diesen legendären 90er. Die Bloodhound Gang, The Bad Touch. Hier auf Radio Arabella, gleich.
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14: Gleich 11:30, der Blick nach Niederösterreich auf die A1 Richtung Graz. Da steht ein defektes Fahrzeug im Baustellenbereich zwischen Wöllersdorf und Wiener Neustadt West. Der Stau reicht zurück bis Leobersdorf, ihr verliert da eine Dreiviertelstunde. Stau auch auf der A5, auf der Umfahrung Drasenhofen vor der Ausreise nach Tschechien. Wien, auf der Tangente Richtung Graz, steht ein defektes Fahrzeug zwischen Hirstetten und Stadlau. Da ist eine Spur gesperrt, es gibt kurzen Stau. Und in Oberösterreich einiges los auf den Straßen in der Seenregion. Das Wetter, die Temperaturen, die spielen damit natürlich rund um die Straßen entlang der Seen. Zum Beispiel beim Attersee staut auf der B152 bei Weißenbach am Attersee. Wir zählen auf eure Infos 0664 820 2000.
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1: Im Studio Alexander Fekonja. Nach den schweren Unwettern gestern Abend wird in Tirol weiter aufgeräumt. Besonders schwer getroffen hat es Sölden im Ötztal. Dort ist bei den Rofenhöfen eine große Mure abgegangen. Rund 30 Personen mussten in Sicherheit gebracht werden. Außerdem wurde ein Klärwerk von Schlamm und Geröll verschüttet. Verletzt wurde aber zum Glück niemand. Österreichs Wirtschaftsmotor stottert. Auch im zweiten Quartal ist die heimische Wirtschaft nicht gewachsen, heißt es heute vom Wirtschaftsforschungsinstitut WIFO. Grund dafür ist vor allem der Iran-Krieg, durch den der Erdölpreis stark gestiegen ist. Die Bauwirtschaft ist erneut geschrumpft, während es im Handel und dem Tourismus zumindest ein leichtes Plus gegeben hat. Und FIFA-Präsident Infantino bleibt bei seinem umstrittenen Investorenplan. Es sei eine einmalige Chance für den Fußball und für die Fans werde sich ohnehin nichts ändern, sagt er in einem Video. Externe Geldgeber sollen ja künftig Anteile an einem neuen FIFA-Tochterunternehmen kaufen, das die WM-Rechte bündelt. Vor allem von den europäischen Verbänden kommt scharfe Kritik. Sie wollen heute auch über die Pläne beraten.
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0: bis zur nächsten vollen Zahl aufrunden. 10%. Gar nichts. Radio Arabella da, Florian Lee, hi. Wir sprechen über das Trinkgeld. Nicht bei uns in Österreich, sondern wenn wir im Urlaub im Ausland sind.
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0: Überall ist es ein bisschen anders, deswegen Sommerchecker Bernhard Griebitz bei mir im Studio. Wie machen wir das denn richtig mit dem Trinkgeld?
2: Es ist überall anders. Beispiel USA, 15-20% vom Rechnungsbetrag Trinkgeld geben ist so die Regel.
0: Die knöpfen uns ja ab, bitte.
2: Naja, das Ding ist, Kellner, Barkeeper und Hotelangestellte, die sind einfach auf das Trinkgeld angewiesen. Ganz anders ist es in Japan. Okay. Da wirst du nämlich komisch angeschaut, wenn du Trinkgeld gibst. Das ist dort nämlich unüblich bzw. gilt sogar als unhöflich.
0: Okay, und für die, die in Europa Urlaub machen wollen, wie schaut es da aus mit den Trinkgeldregeln?
2: Dann merkt euch 5-15% Trinkgeld in Spanien, Kroatien, Frankreich und Portugal einfach am Tisch liegen lassen und auf gar keinen Fall nur ein paar Centmünzen. Das kommt eher ungut. Die Skandinavier sind beim Trinkgeld eher entspannt. Kann man machen, muss man aber nicht.
0: Das ist entspannt. Also es ist angenehm, oder?
2: Ja.
0: Wenn man sich wohlgefühlt hat, dann lässt man was liegen. Sehr gut. Fazit, Trinkgeld ist nicht gleich Trinkgeld.

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12: Im Studio Alexander Fekon, ja. Der Wiener Wirtschaftskammerchef Walter Ruck ist zurückgetreten. Nach wochenlangen Diskussionen und massiver Kritik zieht er sich ins Privatleben zurück. Vorausgegangen ist ein Audio-Mitschnitt, in dem er sich abfällig über Frauen geäußert und mit seinem Einfluss auf ÖVP-Postenbesetzungen geprahlt haben soll. Die ÖVP hat ihn daraufhin ausgeschlossen. Seine Nachfolge tritt nun seine bisherige Stellvertreterin Margarete Kritz-Zwitkowitz an. Weiter aufgeräumt wird in Tirol nach den schweren Unwettern gestern Abend. Besonders schwer getroffen hat es Sölden im Ötztal. Dort ist eine große Mure abgegangen und 30 Personen mussten in Sicherheit.

0: gebracht werden. Außerdem wurde ein Klärwerk von Schlamm und Geröll verschüttet, verletzt wurde aber zum Glück niemand. Wieder einmal Nachwuchs gibt's im Tiergarten Schönbrunn und zwar gleich doppelt bei den Mähnenrobben. Anfang und Mitte Juli ist jeweils ein Jungtier zur Welt gekommen. Beide sind für Besucherinnen und Besucher bereits gut zu sehen. Die beiden Kleinen wiegen aktuell rund 9 Kilo. Zum Vergleich, ihre Mütter bringen es auf etwa 145, der Vater sogar auf rund 430 Kilo.
1: Ich bin gerade die Wetterkarte durchgegangen. Viele Orte unter 30 Grad habe ich nun mal gefunden. Einer von den wenigen ist Bad Leonfelden, da sind es 29 Grad. Sonst 33 Grad in Waidhofen an der Ybbs, 32 Grad in Wien und in Rohrbach sind es 30. Heute sind noch bis zu 38 Grad möglich. Am Nachmittag bilden sich dann Quellwolken, die bringen Gewitter, vor allem in der Semmering- und Wechselregion und an der niederösterreichisch-tschechischen Grenze. Sonst heute ganz viel Sonne.
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1: Kurz nach 12, gute Nachrichten aus Niederösterreich. Das defekte Fahrzeug auf der A1 Richtung Graz ist weg. Im Baustellenbereich zwischen Wöllersdorf und Wiener Neustadt West ist jetzt wieder alles frei. Und auf der B17 Wiener Neustädter Straße gibt es auf der Umfahrung Sollenau einen Unfall und die Straße ist gesperrt. Der Verkehr wird durch Sollenau umgeleitet. Wir zählen auf eure Infos. 0664 820 2000.
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1: Wer jetzt dann einen Sommersalat am Teller hat fürs Mittagessen, der oder die ist heute bestimmt nicht allein. Aber gut, so könnt ihr zumindest ein bisschen was dafür tun, um diese Temperaturen auszuhalten.

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0: sitzt oder einfach gemütlich daheim auf dem Balkon oder der Terrasse. Der Soundtrack dazu, der kommt jetzt hier auf Radio Arabella gleich von Lionel Richie.
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4: Ganz genau 12:30 ist es, wir sind in Oberösterreich. Auf der A1 Richtung Salzburg, da liegen Teile auf der Fahrbahn zwischen Eberstallzell und Forchthof. Bitte vorsichtig fahren. In Wien ist die Längenfeldgasse gesperrt und in Niederösterreich ist auf der B17 ein Unfall passiert. Die Wiener Neustädter Straße ist das. Auf der Umfahrung Sollenau ist die Straße gesperrt. Deshalb wird der Verkehr durch Sollenau umgeleitet. Wir zählen auf eure Infos 0664 820 2000.
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5: Im Studio Alexander Fekon, ja. Der Wiener Wirtschaftskammerchef Walter Ruck ist zurückgetreten. Nach wochenlangen Diskussionen und massiver Kritik zieht er sich ins Privatleben zurück. Vorausgegangen ist ein Audio-Mitschnitt, in dem

0: er sich abfällig über Frauen geäußert und mit seinem Einfluss auf ÖVP-Postenbesetzungen geprahlt haben soll. Die ÖVP hat ihn daraufhin ausgeschlossen. Seine Nachfolge tritt nun seine bisherige Stellvertreterin Margarete Kritz-Zwitkowitz an. Weiter aufgeräumt wird in Tirol nach den schweren Unwettern gestern Abend. Besonders schwer getroffen hat es Sölden im Ötztal. Dort ist eine große Mure abgegangen und 30 Personen mussten in Sicherheit gebracht werden. Außerdem wurde ein Klärwerk von Schlamm und Geröll verschüttet. Verletzt wurde aber zum Glück niemand. Wieder einmal Nachwuchs gibt's im Tiergarten Schönbrunn und zwar gleich doppelt bei den Mähnenrobben. Anfang und Mitte Juli ist jeweils ein Jungtier zur Welt gekommen. Beide sind für Besucherinnen und Besucher bereits gut zu sehen. Die beiden Kleinen wiegen aktuell rund 9 Kilo. Zum Vergleich, ihre Mütter bringen es auf etwa 145, der Vater sogar auf rund 430 Kilo.
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0: Hi, das ist Radio Arabella am Donnerstag zu Mittag. Und in Wien können ab jetzt eigentlich alle länger schwimmen gehen.
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0: Das Strandbad Alte Donau, das Kongressbad, das Sommerbad Laberg und das Brigittenauer Bad, die haben ab sofort alle länger offen. Das gilt ab heute. Badeschluss ist dann um 20.30 Uhr und die Bäder, die machen dann erst um 9 Uhr am Abend zu. Das heißt, du kannst einfach viel öfter und länger ins Wasser springen. Und für alle, die nicht in Wien sind, die allermeisten Badeseen, die haben überhaupt gar keine Öffnungszeiten. Da können sie einfach immer auf einen Sprung ins Wasser vorbeischauen.

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12: Im Studio Alexander Fekon, ja. Die anhaltende Rekorddürre kostet Österreichs größten Stromerzeuger, den teilstaatlichen Verbund, heuer 370 Millionen Euro. Verbundchef Michael Strugel spricht heute vom trockensten Jahr seit Beginn der Aufzeichnungen. Dem Konzern fehlt schlicht ein Drittel der gewohnten Wassermenge. Der Gewinn ist im ersten Halbjahr um mehr als ein Drittel auf 518 Millionen Euro eingebrochen. Walter Ruck ist nun doch als Präsident der Wirtschaftskammer Wien und als Obmann des Wirtschaftsbundes Wien zurückgetreten. Er zieht sich ins Privatleben zurück. Vorausgegangen ist ja ein Audiomitschnitt, in dem er sich abfällig über Frauen geäußert und mit seinem Einfluss auf ÖVP-Postenbesetzungen geprahlt haben soll. Die ÖVP hat ihn daraufhin ausgeschlossen. Seine Nachfolge tritt jetzt seine bisherige Stellvertreterin Margarete Kritz-Zwitkowitz an. Im Netz machen aktuell Meldungen die Runde, dass Italiens Fußballlegende Franco Baresi tot sei. Das ist falsch, heißt es vom AC Milan heute. Baresi durchlebe derzeit lediglich eine schwierige Zeit und hat gesundheitlich zu kämpfen. Auch Italiens Vizepremier Matteo Salvini ist auf die Falschmeldungen hereingefallen und hat kurzzeitig einen Nachruf auf X gepostet.
13: Im Industrieviertel bilden sich gerade vereinzelte Regenzellen, sonst scheint die Sonne. Bei 34 Grad in Wien, 36 Grad in Gmunden und schon 38 Grad in Neunkirchen. Da, wo es noch nicht 38 Grad hat, kann das heute noch möglich sein. Am Nachmittag dann mehr Quellwolken, die auch Gewitter bringen, vor allem in der Semmering- und Wechselregion und auch an der tschechischen Grenze. Morgen Höhepunkt der Hitzewelle bis zu 39 Grad. Den ganzen Tag gibt es viel Sonne, am Nachmittag dann wieder Quellwolken und erst am Abend sind Gewitter möglich, vor allem im Innviertel und wieder dem Wechsel.

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0: Um kurz nach eins sind wir in Niederösterreich. Nach einem Unfall weiterhin gesperrt die B17 Wiener Neustädter Straße bei Sollenau. Ihr könnt da durch Sollenau ausweichen. Und Stau auf der A5 Richtung Prag vor der Ausreise nach Tschechien. Und in Wien, da ist die Längenfeldgasse gesperrt, voraussichtlich bis 16 Uhr. Wir zählen auf eure Infos 0664 820 2000.
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0: Ja, dieser eine Kollege in der Arbeit hat die Klima schon wieder volle Kanne aufgedreht und euch ist jetzt kalt? Na danke, aber kein Problem. Fenster auf, da ist in 30 Sekunden wieder heiß. Und Los del Rio helfen gleich mit beim Aufwärmen. Ich bin Florian Lee, bei euch läuft Radio Arabella. Das ist Macarena.

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10: 2:30 ist es in Niederösterreich nach einem Unfall weiterhin gesperrt. Die B17 bei Sollenau, die Wiener Neustädter Straße, ist da gesperrt. Ihr könnt durch das Stadtgebiet von Sollenau ausweichen. Und Wien, da ist die Längenfeldgasse gesperrt bis voraussichtlich 16 Uhr. Wir zählen auf eure Infos 0664 820 2000.
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12: Im Studio Alexander Fekon, ja.

0: Die anhaltende Rekorddürre kostet Österreichs größten Stromerzeuger, den teilstaatlichen Verbund, heuer 370 Millionen Euro. Verbundchef Michael Strugel spricht heute vom trockensten Jahr seit Beginn der Aufzeichnungen. Dem Konzern fehlt schlicht ein Drittel der gewohnten Wassermenge. Der Gewinn ist im ersten Halbjahr um mehr als ein Drittel auf 518 Millionen Euro eingebrochen. Walter Ruck ist nun doch als Präsident der Wirtschaftskammer Wien und als Obmann des Wirtschaftsbundes Wien zurückgetreten. Er zieht sich ins Privatleben zurück. Vorausgegangen ist ja ein Audiomitschnitt, in dem er sich abfällig über Frauen geäußert und mit seinem Einfluss auf ÖVP-Postenbesetzungen geprahlt haben soll. Die ÖVP hat ihn daraufhin ausgeschlossen. Seine Nachfolge tritt jetzt seine bisherige Stellvertreterin Margarete Kritz-Zwitkowitz an.
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0: Bei mir hat's immer der Papa gesagt, versprochen ist versprochen und wird auch nicht gebrochen. Hi, auf Radio Arabella, Florian Lee hier. Und der spanische Fußballprofi Marco Correa, der dürfte das auch öfters von seinen Eltern gehört haben, denn er hat gesagt, wenn Spanien Weltmeister wird, dann tätowiert er sich seinen Chef, also den Trainer, und das hat er jetzt eingelöst. Am Oberarm hat den Coach der Spanier und den WM-Pokal in der Hand drauf tätowiert. Deshalb meine Frage an euch, was bräuchte es denn, damit ihr euch das Gesicht von der Chefin, vom Chef auf euch verewigen lässt?
1: Ich glaube, nie wieder arbeiten und trotzdem Geld kriegen.
2: Oh nein, das würde ich nicht machen. Ich habe zwar eine sehr hübsche Chefin, ich möchte es trotzdem nicht tätowiert haben. Ich finde Tattoos cool, aber Gesichter, ich würde mir nicht einmal meinen Mann tätowieren lassen, dann schon gar nicht den Chef. Also nein, eher nicht.
3: Ich würde es tun, wenn ich dafür lebenslänglich mindestens 2.800 Euro netto jeden Monat bekommen würde. Dann lasse ich mir es einreden.
0: 2.800, das ist jetzt gar nicht so ein hoher Preis. Es ist halt nur die Frage, welcher Chef so eitel ist, dass ihm das wert wäre.

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0: Die kostenlosen Pop-Up-Konzerte in Wales gehen weiter. 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Mit Help, a Beatles Tribute, stehen die größten Hits der Beatles im Mittelpunkt. Alle Infos und Anmeldungen zu den Konzerten, veranstaltet von der Wales Marketing und Touristik GmbH unter www.wales.at/pop-up-konzerte.
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12: Im Studio Alexander Fekon, ja. Heute ist Welterschöpfungstag. Das heißt, heute hat die Menschheit rein rechnerisch alle natürlichen Rohstoffe verbraucht, die die Erde in einem Jahr zur Verfügung stellen kann. Der Tag wird jedes Jahr aufs Neue von der Organisation Global Footprint Network berechnet und kommt heuer früher als in den vergangenen Jahren. Das zeigt, dass unser aktuelles Wirtschafts- und Konsumverhalten die Erde massiv überlastet. In Südeuropa kämpfen mehrere Länder weiter gegen schwere Waldbrände. In Griechenland ist bereits ein dritter Feuerwehrmann ums Leben gekommen. Spanien hat zwar den nationalen Notstand nach Erfolgen bei Madrid wieder aufgehoben, im Nordwesten sind aber drei neue Feuer ausgebrochen. Etwas verbessert hat sich die Lage in Frankreich. Da können Tausende Evakuierte an der Atlantikküste wieder in ihre Häuser zurück. Und wieder schwarze Zahlen schreibt die Deutsche Bahn und das zum ersten Mal seit 7 Jahren. Im Vergleich zum Vorjahr hat sich der Gewinn um über 900 Millionen Euro verbessert, unter anderem durch Sparprogramme und Stellenabbau in der Führungsebene. Auch bei den Fahrgästen gibt es ein Plus, da waren um 17 Millionen Reisende mehr als im Vorjahr unterwegs.
13: Die Temperaturpunkte auf den Wetterkarten, die sind rot bis dunkelrot. Das heißt 37 Grad am Ratzersdorfer See in St. Pölten, 37 Grad am Bichlinger See in Linz und 36 Grad bei der Alten Donau in Wien. Am Nachmittag, da bilden sich jetzt noch Quellwolken, die auch Gewitter bringen können, vor allem da in der Region Semmering-Wechsel und auch an der tschechischen Grenze. Morgen, Höhepunkt der Hitzewelle, das werden bis zu 39 Grad mit natürlich ganz viel Sonne den ganzen Tag, aber am Nachmittag wieder Quellwolken. Und am Abend auch wieder Gewitter im Innviertel und vor allem auch dem Wechselgebirge.
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13: In Wien, da gibt es einen Großeinsatz der Feuerwehr in Meidling. Da sind mehrere Straßen gesperrt, darunter vor allem die Längenfeldgasse und auch die Böckgasse. Voraussichtlich dauert der Einsatz bis 16 Uhr. In Niederösterreich weiterhin nach einem Unfall gesperrt die B17 Wiener Neustädter Straße. Bei Sollenau, ihr könnt aber durch Sollenau ausweichen. Wir zählen auf eure Infos 0664 820 2000.
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1: Man braucht vielleicht mal eine Abkühlung. Profi-Tipp, einfach in der Kaffeeküche die Unterarme und das kalte Wasser halten. Das hilft richtig gut. Und dieser 90er von Eagle Eye Cherry, der hilft jetzt auch. Das ist nämlich ein bisschen was Ruhigeres auf Radio Arabella.

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2: Also, ich finde, das schönste Geräusch im Sommer ist, wenn man ein Glas trinkt und da sind Eiswürfel drinnen und dann läutet man mit den Eiswürfeln so am Glasrand entlang. Das ist das schönste Geräusch im Sommer.
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0: Gleich geht's hier weiter auf Radio Arabella mit den 80ern, den 90ern und ganz viel Wow. Genesis und Falco stehen schon in den Startlöchern.
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11: Es ist 2:30, wir sind in Wien bei einem Großeinsatz der Feuerwehr in Meidling. Da stehen 36 Fahrzeuge und 150 Feuerwehrleute im Einsatz. Deshalb sind mehrere Straßen gesperrt, darunter die Längenfeldgasse und die Böckgasse. Der Einsatz, der dauert voraussichtlich bis 16 Uhr. In Niederösterreich nach einem Unfall weiterhin gesperrt die B17 Wiener Neustädter Straße bei Sollenau. Ihr könnt hier durch Sollenau ausweichen. Und in Oberösterreich staut es auf der A1 Richtung Wien zwischen Waller See und Mondsee gibt es 7 Kilometer Stau. Wir zählen auf eure Infos 0664 820 2000.
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12: Im Studio Alexander Fekonja. Heute ist Welterschöpfungstag. Das heißt, heute hat die Menschheit rein rechnerisch alle natürlichen Rohstoffe verbraucht, die die Erde in einem Jahr zur Verfügung stellen kann. Der Tag wird jedes Jahr aufs Neue von der Organisation Global Footprint Network berechnet und kommt heuer früher als in den vergangenen Jahren. Das zeigt, dass unser aktuelles Wirtschafts- und Konsumverhalten die Erde massiv überlastet. In Südeuropa kämpfen mehrere Länder weiter gegen schwere Waldbrände. In Griechenland ist bereits ein dritter Feuerwehrmann ums Leben gekommen. Spanien hat zwar den nationalen Notstand nach Erfolgen bei Madrid wieder aufgehoben, im Nordwesten sind aber drei neue Feuer ausgebrochen. Etwas verbessert hat sich die Lage in Frankreich. Da können Tausende Evakuierte an der Atlantikküste wieder in ihre Häuser zurück.

0: Und wieder schwarze Zahlen schreibt die Deutsche Bahn und das zum ersten Mal seit 7 Jahren. Im Vergleich zum Vorjahr hat sich der Gewinn um über 900 Millionen Euro verbessert, unter anderem durch Sparprogramme und Stellenabbau in der Führungsebene. Auch bei den Fahrgästen gibt es ein Plus, da waren um 17 Millionen Reisende mehr als im Vorjahr unterwegs.
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0: Hi, das ist die Radio Rebella Sommerplaylist. Ich bin Florian Lee und Luisa Gold, die übernimmt hier gleich das Studio.
1: Hallo.
0: Schon hochmotiviert ist schon da. Mit 3 Krügen Wasser bist du gerade bei der Tür reingekommen. Was hast du noch vor, bitte?
1: Nein, ich nehme das nicht zum Duschen. Ich habe mir einfach gedacht, ich nehme gleich 3 mit, da muss ich einfach nicht so oft aus dem klimatisierten Studio rausgehen.
0: Das ist gescheit. Und wenn es klimatisiert ist, wird das Wasser auch nicht kalt. Ja. Meine Reserven vom Wasser sind schon aufgebraucht, aber die Musikreserven noch nicht. Counting Crows. Mr. Jones ist das.
1: Ja.

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4: Im Studio Alexander Fekon, ja. Die Regierung verlängert die Spritpreisbremse bis Ende August. Die Mineralölsteuer bleibt dabei um 1,9 Cent pro Liter gesenkt. Preissenkungen an internationalen Märkten müssen Tankstellen weiterhin weitergeben. Eine Grenze für die Gewinnspannen gibt es aber nicht. Dem ÖGB geht das nicht weit genug. Die Regierung verweist aber darauf, dass die Preisbremse bereits wirke. Das würden Zahlen der E-Control zeigen. Im Streit um sogenannte Gastpatienten ist eine von Niederösterreich unterstützte Klage gegen ein Wiener Krankenhaus jetzt abgewiesen worden. Ein Patient aus dem Bezirk Mistelbach hatte nach 15 Monaten Wartezeit seinen OP-Termin verloren, weil er seinen Hauptwohnsitz in Niederösterreich hat. Der Richter hat aber keine Schuld beim Wiener Spital gesehen. Die Klägerseite hat bereits Berufung angekündigt. Mit einem Störsender im Rucksack hat eine 67-Jährige auf einem Parkplatz im steirischen Seiersberg bei Graz gleich aus 7 Autos Bargeld gestohlen. Das Gerät hat verhindert, dass Lenker ihr Auto per Funk absperren können. Die Autos sind so unbemerkt offen geblieben. Durch Videoaufnahmen konnte die Frau geschnappt werden. Die Polizei rät, nach dem Absperren immer zu kontrollieren, ob die Türen auch wirklich zu sind.
5: Heute gibt es Temperaturen, da schmilzt das Eis schneller, als man es essen kann. Zum Beispiel bei euch in Gmunden, da hat es 34 Grad. In Niederösterreich bei euch in Waidhofen an der Ips 35 und in Wien sind es 36. Am Nachmittag können sich jetzt dann Quellwolken bilden, die auch Gewitter bringen, vor allem in der Semmering- und Wechselregion und an der tschechischen Grenze. Morgen am Freitag, Höhepunkt der Hitzewelle, bis zu 39 Grad können es da werden. Es gibt den ganzen Tag viel Sonne und am Nachmittag können wieder Quellwolken dann erst am Abend, aber ist Gewitter möglich. Im Innviertel kann es da soweit sein und vor allem im Wechselgebirge.
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5: Um 15.02 Uhr und der Großeinsatz in Wien läuft weiterhin und zwar in Meidling. 36 Fahrzeuge der Feuerwehr und 150 Feuerwehrleute sind da im Einsatz wegen eines Dachgeschossbrandes. Der Einsatz dauert voraussichtlich noch bis 16 Uhr. Länger braucht ihr derzeit auf der Südosttangente Richtung Kagran. Zwischen Favoriten und dem Handelsk gibt es Stau. Wir schauen nach Niederösterreich. Nach einem Unfall gesperrt ist da die B17, die Wiener Neustädter Straße bei Solenau und man kann direkt durch Solenau ausweichen. Und

0: Länger braucht ihr auch derzeit in Oberösterreich auf der A1 Richtung Wien zwischen Wallersee und dem Mondsee. Da gibt es über 7 Kilometer Stau. Wir zählen auf eure Infos 0664 820 2000.
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0: Mit mir Luisa Gold und eine Freundin von mir hat mir gerade ein Foto geschickt. Die hat sich im Homeoffice unterm Bürotisch einfach einen Wäschekorb, also so einen ohne Löcher, mit kaltem Wasser gestellt und hat da ihre Füße drin. Eigentlich echt smart. Vielleicht mache ich das dann auch. Muss ich mir nur mehr das passende Behältnis in der Arbeit suchen, aber hoffentlich nicht die Salatschüssel. Ja, jetzt spiele ich euch mal aber die 80er, die 90er und ganz viel Wow.

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0: falls ihr gedanklich gerade lieber auf einem Roadtrip wärt als im Büro. Hier auf Radio Arabella kommt jetzt dann der passende Soundtrack. Madonna mit American Pie gleich.
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5: Um 3:30 und wir schauen zu euch nach Wien. Aufgrund eines Dachgeschossbrandes läuft da gerade ein Großeinsatz der Feuerwehr in Meidling. 36 Fahrzeuge und 150 Feuerwehrleute sind da im Einsatz. Deshalb sind mehrere Straßen gesperrt. Darunter die Längenfeldgasse und die Böckgasse. Der Einsatz dauert voraussichtlich noch bis 16 Uhr. Länger braucht ihr derzeit auf der Südosttangente Richtung Kagran zwischen Favoriten und dem Handelskeh. Da gibt es Stau ab dem Absbergtunnel. Dann schauen wir nach Niederösterreich. Nach einem Unfall gesperrt ist da die B17, die Wiener Neustädter Straße bei Solenau. Ihr könnt direkt durch Solenau ausweichen. Und länger braucht ihr in Oberösterreich auf der A1 Richtung Wien. Zwischen Wallersee und dem Mondsee gibt es Stau. Wir zählen auf eure Infos 0664 820 2000.
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6: Im Studio Alexander Fekonja. Die Regierung verlängert die Spritpreisbremse bis Ende August. Die Mineralölsteuer bleibt dabei um 1,9 Cent pro Liter gesenkt. Preissenkungen an internationalen Märkten müssen Tankstellen weiterhin weitergeben. Eine Grenze für die Gewinnspannen gibt es aber nicht. Dem ÖGB geht das nicht weit genug. Die Regierung verweist aber darauf, dass die Preisbremse bereits wirke. Das würden Zahlen der E-Control zeigen. Im Streit um sogenannte Gastpatienten ist eine von Niederösterreich unterstützte Klage gegen ein Wiener Krankenhaus jetzt abgewiesen worden. Ein Patient aus dem Bezirk Mistelbach hatte nach 15 Monaten Wartezeit seinen OP-Termin verloren, weil er seinen Hauptwohnsitz in Niederösterreich hat. Der Richter hat aber keine Schuld beim Wiener Spital gesehen. Die Klägerseite hat bereits Berufung angekündigt. Mit einem Störsender im Rucksack hat eine 67-Jährige auf einem Parkplatz im steirischen Seiersberg bei Graz gleich aus 7 Autos Bargeld gestohlen. Das Gerät hat verhindert, dass Lenker ihr Auto per Funk absperren können. Die Autos sind so unbemerkt offen geblieben. Durch Videoaufnahmen konnte die Frau geschnappt werden. Die Polizei rät, nach dem Absperren immer zu kontrollieren, ob die Türen auch wirklich zu sind.
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0: Kaum sitzt man im Urlaub im Restaurant, geht das Rechnen los. 1 Euro, aufrunden oder doch lieber 10%. Damit wir uns dann jetzt nicht gleich komplett als Touristen outen, schauen wir uns das jetzt mal genauer an. Radio Arabella hier bei euch am Nachmittag. Wir sprechen übers Trinkgeld. Nicht bei uns in Österreich, sondern wenn wir im Urlaub im Ausland sind. So.
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0: Da hat nämlich jedes Land so seine eigenen Regeln. Bevor es also peinlich wird, holen wir uns jetzt Hilfe vom Sommerchecker Bernhard Grebitz. Bernhard, warum wird im Urlaub jemand oft schräg angeschaut, obwohl man eh Trinkgeld gegeben hat? Wie ist das so?
2: Naja, entweder ihr gebt zu wenig oder zu viel her. Das geht beides. Beispiel USA. 15-20% vom Rechnungsbetrag Trinkgeld geben. Das ist so die Regel. Die Kellner, Barkeeper oder Hotelangestellten, die sind nämlich auf das Trinkgeld angewiesen. Die haben vergleichsweise wenig Grundgehalt. Mhm. Die erwarten das Trinkgeld. Blöd ist nur, wenn ihr gar nichts hergebt, das wirkt dann fürs Personal so, oh mein Gott, der war ja jetzt komplett unzufrieden. Ganz anders ist es in Japan. Da wirst du komisch angeschaut, wenn du Trinkgeld gibst. Das ist dort eher unüblich, beziehungsweise gilt sogar als unhöflich.
0: Mhm, sehr spannend. Und wie schaut's aus, wenn ich jetzt nicht so weit verreisen will, also irgendwo in Europa, wenn ich da irgendwo auf Urlaub bin?
2: Dann merkt euch einfach 5-15% Trinkgeld in Spanien, Kroatien, Frankreich und Portugal. Lasst es am Tisch liegen und auf gar keinen Fall nur ein paar Centmünzen, also sonst wirkt ihr nämlich geizig. Auch die Italiener freuen sich über 5-10% oder ihr tut es da großzügig aufrunden, kommt auch ganz gut an. Die Skandinavier sind beim Trinkgeld eher entspannt. Kann man machen, muss man aber nicht.
0: Okay, also nicht nur Sonnencreme und Reisepass einpacken. Ein kurzer Blick auf die Trinkgeldregeln schadet offenbar auch nicht.
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1: 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Aha, kalorienarme Speisen für den Abend. 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
6: Mit Alexandra Fekonja. Die neue Hitzewelle hat in den kommenden Tagen insbesondere den Osten Österreichs fest im Griff. Vor allem am Wochenende klettern die Temperaturen hier auf bis zu 39 Grad. Die Info der GSV Austria. Viel los deswegen derzeit beim Hitzetelefon. Unter der Nummer 0800 880 800 bekommt man da Tipps, wie man gut durch die Hitze kommt. Der Anruf ist kostenlos. Erreichbar ist die Hotline von Montag bis Sonntag. Wir haben nachgefragt, was denn die häufigsten Anfragen sind. Katharina Brucker vom Hitzetelefon.
7: Am öftersten gefragt wird zum Beispiel, wie man seine Wohnung kühl halten kann oder aber auch, wer von Hitze besonders betroffen ist, was man hinsichtlich Essen und Trinken machen kann, ob man bei Hitze Sport betreiben kann oder soll, Personen, die man betreut, wie man sie gut unterstützen kann.
6: Im Vorjahr hat die Hitze in Österreich 449 Menschenleben gefordert. Weil wegen der Hitze aktuell so wenig Wasser wie noch nie durch die Donau fließt, muss Ungarn sein größtes Atomkraftwerk in Pax komplett vom Netz nehmen. Dem Kraftwerk fehlt das nötige Kühlwasser. Pax liefert normalerweise über die Hälfte des ungarischen Stroms. Den Ausfall will man aber mit Stromimporten aus dem Ausland ausgleichen. Laut Behörden ist die Stromversorgung des Landes trotzdem gesichert. Die Regierung verlängert die Spritpreisbremse bis Ende August. Die Mineralölsteuer bleibt dabei um 1,9 Cent pro Liter gesenkt. Preissenkungen an internationalen Märkten müssen Tankstellen weiterhin weitergeben. Eine Grenze für die Gewinnspannen gibt es aber nicht. Dem ÖGB geht das nicht weit genug. Die Regierung verweist aber darauf, dass die Preisbremse bereits wirke. Das würden Zahlen der E-Control zeigen. Und wer ist der Schnellste auf der Autobahn? Das wollte gestern ein 40-Jähriger in der Steiermark wissen und war mit 222 km/h auf der Pyrn-Autobahn unterwegs. Dabei ist er aber auch bei Rottenmann an einer Zivilstreife vorbeigerast. Als die ihn gestoppt hat, hat er angegeben, testen zu wollen, ob der Skoda Octavia vor ihm mithalten könne. Den Führerschein ist der Mann los. Das Auto konnte nicht beschlagnahmt werden, weil es nicht sein eigenes war.
8: Wenn ihr heute einen Parkplatz im Schatten findet, habt ihr eigentlich schon gewonnen. Bei euch in Linz sehr, sehr heiß. 37 Grad, St. Pölten 36 und auch noch in Wien sind es 36. Am Nachmittag bilden sich jetzt dann Quellwolken, die auch Gewitter bringen können. Vor allem bei euch in der Semmering- und Wechselregion und an der tschechischen Grenze. Morgen am Freitag. Da ist der Höhepunkt der Hitzewelle. Bis zu 39 Grad können es da werden. Den ganzen Tag gibt es viel Sonne. Erst am Nachmittag bilden sich da dann wieder Quellwolken und ab Abend sind Gewitter möglich. Bei euch im Innviertel und im Wechselgebirge.
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8: Um 3 nach 4 und da ist noch immer die Längenfeldgasse und die Böckgasse in Wien gesperrt aufgrund eines Dachgeschossbrandes. Läuft da nämlich gerade ein Großeinsatz der Feuerwehr in Meidling. Bitte hier größtmöglich ausweichen. Und Südosttangente Wien braucht ihr länger Richtung Kagran. Vom Laheberg-Tunnel bis zur Praterbrücke gibt es ordentlich Stau. Dann Niederösterreich, bitte Vorsicht auf der S1 Richtung Schwechat. Da ist im Tunnel Rannersdorf ein Unfall mit mehreren Fahrzeugen passiert. Hier baut sich Stau auf. Ausweichen könnt ihr über die A4 und über die A23. Wir zählen auf eure Infos. 0666

0: 04 820 2000.
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0: Mit mir Luisa Gold und euer Spa-Moment heute. Den Kühlschrank aufmachen, Kopf reinhalten und einfach mal ein bisschen stehen bleiben. Ach, gönnt euch diese Abkühlung. Das ist jetzt ein 80er von Cyndi Lauper für euch.

Wie oft habt ihr heute schon beim Handy aufs Display geschaut, obwohl gar keine neue Nachricht da war? Ja, genau dieser 80er-Klassiker jetzt erinnert uns daran, dass Beziehungen schon kompliziert waren, bevor es WhatsApp gegeben hat. Das sind The Human League mit Don't You Want Me jetzt auf Radio Arabella.

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9: Um 16:30 und in Wien läuft noch immer der Großeinsatz der Feuerwehr in Meidling, deshalb noch immer mehrere Straßen gesperrt, zum Beispiel die Längenfeldgasse und die Böckgasse. Länger braucht ihr gerade auf der Südosttangente in Wien Richtung Kagran, von Inzersdorf bis zur Praterbrücke gibt es ordentlich Stau, bis zu einer halbe Stunde länger braucht ihr hier. Und in Niederösterreich, da ist ein Unfall passiert auf der S1 Richtung Schwechat im Tunnel Rannersdorf, hat es einen Unfall mit mehreren Fahrzeugen gegeben und der Tunnel ist jetzt gesperrt, da gibt es auch schon ordentlich Stau. Aus welchen könnt ihr hier über die A4 und die A23. Wir zählen auf eure Infos 0664 820 2000.
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12: Im Studio Alexander Fekonja. Die neue Hitzewelle hat in den kommenden Tagen insbesondere den Osten Österreichs fest im Griff. Vor allem am Wochenende klettern die Temperaturen hier auf bis zu 39 Grad. Die Info der GSV Austria. Heiß laufen deswegen auch die Leitungen beim Hitzetelefon. Unter der Nummer 0800 880 800 bekommt man da Tipps, wie man gut durch die Hitze kommt. Der Anruf ist kostenlos. Erreichbar ist die Hotline von Montag bis Sonntag. Weil wegen der Hitze aktuell so wenig Wasser wie noch nie durch die Donau fließt, muss Ungarn sein größtes Atomkraftwerk in Pax komplett vom Netz nehmen. Dem Kraftwerk fehlt das nötige Kühlwasser. Pax liefert normalerweise über die Hälfte des ungarischen Stroms. Den Ausfall will man aber mit Stromimporten aus dem Ausland ausgleichen. Laut Behörden ist die Stromversorgung des Landes trotzdem gesichert. Und wer ist der Schnellste auf der Autobahn? Das wollte gestern ein 40-Jähriger in der Steiermark wissen und war mit 222 km/h auf der Pörn-Autobahn unterwegs. Dabei ist er aber auch bei Rottenmann an einer Zivilstreife vorbeigerast. Als die ihn gestoppt hat, hat er angegeben, testen zu wollen, ob der Skoda Octavia vor ihm mithalten könne. Den Führerschein ist der Mann los. Das Auto konnte nicht beschlagnahmt werden, weil es nicht sein eigenes war.
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1: Baden, daheim der Hitze entfliehen oder die Klimaanlage in der Arbeit sich gönnen. Claudia, was machst denn du gerade?
2: Ich bin zu Hause, ich habe heute frei. Ich bin in der heißen Wohnung.
1: Ah ja, wie viel Grad glaubst du, hat es schon in der Wohnung?
2: Ich weiß nicht, viel, ich glaube 40.
1: Und hast einen Ventilator zumindest?
2: Ich habe jetzt so eine Klimaanlage mit so einem Schlauch, aber ich bin nicht so begeistert.
1: Okay, wenigstens ein bisschen vielleicht Abkühlung.
2: Ja.
1: Naja, zwei Tickets hätte ich für dich, für Theater im Park für toxische Pommes. Das wäre doch was, oder?
2: Ja, voll.
1: Ein bisschen als Ablenkung gegen die Hitze. Du musst aus drei Schlagzeilen des Tages die Fake News des Tages herausfinden. Bist du bereit?
2: Ja.
1: Perfekt. Dann kommen hier jetzt deine drei Schlagzeilen. Doppelter Mähnenrobben-Nachwuchs im Tiergarten Schönbrunn. Nummer zwei.
2: Ja.
1: 86 goldene Mini-Mozart-Skulpturen aus dem Mirabellgarten in Salzburg gestohlen. Und Nummer drei. Neue Tourismusoffensive. Hallstatt soll zur Entlastung der Einheimischen ein zweites Mal in Österreich gebaut werden. Was glaubst du, ist die Fake News des Tages?
2: Drei.
1: Dann lock mal drei ein. Und das ist vollkommener Blödsinn. Gratuliere dir. Die Tickets sind dein.
2: Sehr gut, danke. Super.
1: Mega. Na schau, dann hast du halt noch was, wo du dich freuen kannst. Ja, wer schreit am Hintergrund? Ja.

0: und?
1: Timothy.
0: Ja, die freut sich auch mit. Geht die Mama mit?
1: Genau, ich gehe mit ihr.
0: Na bitte. Perfekt. Dann noch einen schönen Tag. Die Mama freut sich, das ist schön. Tschüss, Baba.
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7: Mit Alexandra Fekonja. Nach heftiger Kritik und einem Ausschluss aus der ÖVP ist Walter Ruck nun doch als Wiener Wirtschaftskammerchef zurückgetreten. Hintergrund war ja ein Audiomitschnitt, in dem Ruck sich unter anderem abfällig über Frauen und Wirtschaftsminister Hartmannsdorfer geäußert hatte. Melanie Wenig, die Kritik reißt aber trotzdem nicht ab.
8: Die ÖVP spricht von einem überfälligen Schritt und begrüßt den Rücktritt, lässt auch Bundeskanzler Stocker wissen. Erneut im Fokus steht dabei nun aber auch Wiens SPÖ-Bürgermeister Ludwig. FPÖ und Grüne wollen wissen, ob es mögliche Absprachen zwischen Ludwig und Ruck bei einem Bauprojekt der AUVA gegeben hat. Die Wiener FPÖ hat wegen des Verdachts auf Amtsmissbrauchs bereits eine Sachverhaltsdarstellung eingebracht. Im Büro des Bürgermeisters weist man die Vorwürfe zurück und betont, alle Verfahren seien korrekt abgelaufen.
7: Auch NEOS und die Wiener Grünen wollen rasche Reformen bei der Wirtschaftskammer. Die hat Rucks Nachfolgerin Margarete Kretz-Zwitkowitz bereits angekündigt. In der Zwischenzeit gibt's den nächsten Korruptionsprozess, und zwar gegen den Industriellen Siegfried Wolf und Ex-Finanzminister Hans-Jörg Schelling. Verhandelt wird in Wiener Neustadt. Der Vorwurf, Wolf soll einer Beamtin zu einem Spitzenposten verholfen haben. Im Gegenzug soll sie ihm eine Steuerschuld von 630.000 Euro erlassen haben. Schelling soll dabei geholfen haben. Beide bestreiten die Vorwürfe. An hunderten Bankomaten in Österreich ist aktuell weniger Geld auf einmal behebbar. Statt bisher 400 liegt das Limit bei 200 Euro. Grund dürfte sein, dass Betreiber mehr verdienen, je öfter abgehoben wird. Konsumentenschützer wollen, dass die Regierung eingreift. Auch die Nationalbank sieht die Limits kritisch. Der Bankenverband wollte sich dazu bisher nicht äußern. Die neue Hitzewelle hat in den kommenden Tagen insbesondere den Osten Österreichs fest im Griff. Vor allem am Wochenende klettern die Temperaturen hier auf bis zu 39 Grad, die Info der GSV Austria. Heiß laufen deswegen auch die Leitungen beim Hitzetelefon. Unter der Nummer 0800 880 800 bekommt man da Tipps, wie man gut durch die Hitze kommt. Der Anruf ist kostenlos. Erreichbar ist die Hotline von Montag bis Sonntag.
9: Falls ihr heute die Wäsche aufhängt, die ist schneller trocken, als ihr wieder im Wohnzimmer seid. Bei euch in Ried zum Beispiel, da hat es 36 Grad, in Horn sind es 35 und in Wien ebenso 36. Der Abend bleibt meist sonnig, im Bergland kann sich vereinzelt noch ein Regenschauer oder Gewitter bilden. Morgen am Freitag, Höhepunkt der Hitzewelle, 33 bis 40 Grad können es da werden. Am Nachmittag ziehen ein paar Quellwolken durch, Gewitter sind höchstens vereinzelt über den Bergen oder gegen Abend möglich. Dazu gibt es ein bisschen Wind.
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9: Um 3:05 und vorsichtig bitte fahren in Wien. Auf der Ostautobahn ist nämlich ein Unfall passiert Richtung Flughafen zwischen Alt-Simmering und der Raststation Simmering im Baustellenbereich. Länger braucht ihr derzeit auf der Südosttangente Richtung Kagran. Von Inzersdorf bis zur Praterbrücke gibt es Stau. Bis zu 45 Minuten braucht ihr hier länger. Und Niederösterreich. Schauen wir auf die Südautobahn Richtung Wien zwischen dem Knoten Guntramsdorf und dem Industriezentrum Niederösterreich Süd. Im Baustellenbereich liegen da Fahrzeugteile auf der Fahrbahn.

0: Autobahn. Und länger braucht ihr auch gerade auf der Wiener Außenring-Autobahn Richtung Vösendorf zwischen Gießhübel und dem Knoten Vösendorf. Wir zählen auf eure Infos 0664 820 2000.
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0: Ja, ihr habt diesen heißen Arbeitstag überlebt und seid vielleicht gerade am Weg nach Hause oder vielleicht direkt noch Gach zum Badesee. Eindeutig ein Grund zum Feiern jetzt gemeinsam mit Cool and the Gang. Luisa Gold hier bei euch, das ist Celebration. Schönen Nachmittag.

1987 ist dieser Song erschienen. Und 2022, also circa 35 Jahre später, hat er dank einer Autowerbung noch einmal komplett die Charts gestürmt. Das ist jetzt Fleetwood Mac mit Everywhere. Auf Radio Arabella.

0: Zu welchem Song singt ihr jetzt dann lauter mit? Zum 90er von Latricia McNeil oder zu einem 80er von Michael Jackson? Findet es heraus gleich auf Radio Arabella.
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14: Es ist kurz vor 5:30 und da ist ein Unfall passiert, und zwar in Oberösterreich. Auf der Westautobahn Richtung Linz zwischen Regau und Lackirchen-West hat es einen Unfall mit mehreren Fahrzeugen gegeben. Der zweite Fahrstreifen ist da gesperrt. Und Niederösterreich, bitte Vorsicht auf der Südautobahn Richtung Wien zwischen Krumbach und Etilz. Da gibt es Verkehrsbehinderungen durch ein defektes Fahrzeug. Der erste Fahrstreifen ist hier gesperrt. Und ordentlich länger braucht ihr derzeit in Wien auf der Südosttangente Richtung Kagran. Von Inzersdorf bis zur Praterbrücke Staus. Bis zu 45 Minuten braucht ihr hier länger. Wir zählen auf eure Infos 0664 820 2000.
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16: Im Studio Alexander Fekonja. Nachdem Walter Ruck nun doch als Wiener Wirtschaftskammerchef zurückgetreten ist, reißt die Kritik aber nicht ab. Im Fokus steht nun auch Wiens Bürgermeister Ludwig. FPÖ und Grüne wollen wissen, ob es mögliche Absprachen zwischen ihm und Ruck bei einem Bauprojekt der AUVA gegeben hat. Hintergrund für Rucks Rücktritt war ja ein Audiomitschnitt, in dem sich Ruck unter anderem abfällig über Frauen und Wirtschaftsminister Hartmannsdorfer geäußert hatte. In der Zwischenzeit gibt es den nächsten Korruptionsprozess, und zwar gegen den Industriellen Siegfried Wolf und Ex-Finanzminister Hans-Jörg Schelling. Verhandelt wird in Wiener Neustadt. Der Vorwurf, Wolf soll einer Beamtin zu einem Spitzenposten verholfen haben. Im Gegenzug soll sie ihm eine Steuerschuld von 630.000 Euro erlassen haben. Schelling soll dabei geholfen haben. Beide bestreiten die Vorwürfe. Die neue Hitzewelle hat in den kommenden Tagen insbesondere den Osten Österreichs fest im Griff. Vor allem am Wochenende klettern die Temperaturen hier auf bis zu 39 Grad. Die Info der GSV Austria. Heiß laufen deswegen auch die Leitungen beim Hitzetelefon. Unter der Nummer 0800 880 800 bekommt man da Tipps, wie man gut durch die Hitze kommt. Der Anruf ist kostenlos. Erreichbar ist die Hotline von Montag bis Sonntag.
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0: Ihr hört Radio Arabella und normalerweise bringt Sabine aus Mödling ihren Fahrschülern die richtigen Antworten bei. Genau das ist heute verboten. Bernhard Gribitz spielt mit dir eine Runde.
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3: Sabine aus Mödling, du bist Fahrschullehrerin, Drive-On, Fahrschule in Mödling. Wie viele Herzinfarkte hast du schon überlebt in deiner Karriere?
4: Puh, im Fahrschulauto selber gar nicht, weil ich eine Bremse habe, eine Kupplung habe und ein Gaspedal habe. Aber in Privatautos, wenn man diese 1000er, 2000er, 3000er Überprüfungen macht, ja, da kann es schon sein, dass man manchmal das Herz stehen bleibt. Ja, also da kommen schon sehr kuriose Situationen vor.
3: Jetzt schauen wir mal, wie es deinem Herz jetzt geht. Noch falsch ist richtig. 30 Sekunden lang jede Frage falsch beantworten. Ab jetzt. Wie viele Minuten haben 5 Stunden?
4: 10.
3: Das Kinderspiel aus den 90ern. 1, 2 oder?
4: 7.
3: Wie geht der Spruch, wer einmal lügt, dem?
4: Vertraut man.
3: Bruck an der Mur liegt an welchem Fluss?
4: Donau.
3: Was kann ich in einer Bücherei ausleihen? Bücher oder ein Klo?
4: Ein Klo.
3: Wie geht der Song von Opus? Live ist?
4: Tot.
3: Alles falsch. Sabine, Gratulation.
4: Ah, juhu. Gewonnen, ich bin ja richtig erhört, oder?

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3: Mit Alexandra Fekonja. Europa will bei künstlicher Intelligenz nicht länger zuschauen. Hannes Haab, die EU-Kommission hat jetzt genau deswegen ein Milliardenprojekt gestartet.
4: In Brüssel hat die Kommission heute das Bieterverfahren für den Bau von bis zu 7 KI-Gigafabriken in Europa eröffnet. Damit will man die europäischen Rechenkapazitäten für künstliche Intelligenz ausbauen und Firmen, Wissenschaft und Behörden besseren Zugang zu leistungsstarken KI-Modellen verschaffen. Insgesamt sollen mit dem Projekt mindestens 30 Milliarden Euro mobilisiert werden. Ziel ist es, im globalen Wettlauf um KI gegenüber den USA und China aufzuholen. Bewerben können sich Firmen und Institutionen bis Mitte November. Die ersten Anlagen sollen ab 2028 starten.
3: Österreich zieht dabei übrigens noch nicht mit, anders als 18 andere EU-Staaten. Wir bleiben beim Thema KI, da kritisieren die Grünen heute nämlich, dass Österreich auch noch immer keine eigene KI-Aufsichtsbehörde eingerichtet hat. Laut EU-Gesetz hätte das nämlich schon im Sommer des Vorjahres passieren müssen. Ab Sonntag starten nun die verpflichtenden KI-Regeln. Aus dem Kanzleramt heißt es, ein Zeitpunkt für eine Regierungsvorlage stehe noch nicht fest. Nachdem Walter Ruck nun doch als Wiener Wirtschaftskammerchef zurückgetreten ist, reißt die Kritik aber nicht ab. Im Fokus steht nun auch Wiens Bürgermeister Ludwig. FPÖ und Grüne wollen wissen, ob es mögliche Absprachen zwischen ihm und Ruck bei einem Bauprojekt der AUVA gegeben hat. Hintergrund für Rucks Rücktritt war ja ein Audiomitschnitt, in dem sich Ruck unter anderem abfällig über Frauen und Wirtschaftsminister Hartmannsdorfer geäußert hatte. Und der Vater der 2011 verstorbenen Musikerin Amy Winehouse hat einen Gerichtsprozess gegen zwei frühere Bekannte seiner Tochter verloren und muss ihnen nun umgerechnet etwa 1,1 Millionen Euro zahlen. Er hat die beiden Frauen verklagt, weil sie Kleidungs- und Erinnerungsstücke seiner Tochter versteigert hatten. Im Prozess hat sich aber herausgestellt, dass er von Anfang an darüber informiert war.
5: Heute gilt, alles langsam machen, außer Eis essen, weil das schmilzt schneller, als man schauen kann. Bei euch in Wels hat es 37 Grad, in Lilienfeld in Niederösterreich 33 Grad und in Wien 36 Grad. Der Abend bleibt meist sonnig, im Bergland kann sich vereinzelt noch ein Regenschauer oder Gewitter bilden und morgen am Freitag ist der Höhepunkt der Hitzewelle. 33 bis 40 Grad können es da werden. Am Nachmittag ziehen ein paar Quellwolken durch, Gewitter sind höchstens vereinzelt über den Bergen oder gegen Abend möglich. Dazu ist auch ein bisschen Wind dabei.
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5: Um 6:03 und wir schauen nach Oberösterreich. Vorsicht bitte auf der A1 Richtung Wien. Zwischen Regau und Lackirchen-West, da ist ein Unfall passiert. Die Überholspur ist da gesperrt und ihr braucht also ein bisschen länger. Länger braucht ihr auch in Niederösterreich und Wien auf der S1 Richtung Schwechat. Zwischen Vösendorf und dem Knoten Schwechat gibt es dichten Kolonnenverkehr. Und Stau gibt es in Wien auf der Tangente Richtung Kagran von Inzersdorf bis zur Praterbrücke und Richtung Graz von Stadlau bis zum Prater. Ebenso auf der Donauuferautobahn braucht ihr länger Richtung Tangente, da staut es zwischen dem Tunnel Kaisermühlen und dem Knoten Kaisermühlen. Und auf der Grünbergstraße stadteinwärts gibt es Stau vor der Baustelle auf der Wienzeile. Wir zählen auf eure Infos 0664 820 2000.
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5: Mit mir, Luisa Gold, und ich bin gerade schon ein bisschen neidisch, weil drei meiner Arbeitskollegen haben mir vorgesagt, bevor sie gegangen sind, sie gehen jetzt an die Donau noch schwimmen. Also falls ihr auch gerade nicht baden könnt, ihr seid nicht allein. Dafür gibt es jetzt einen 90er für euch von Cher.

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2: Einen Song wie diesen jetzt gleich kennt man. Susanne Vega mit Luca, aber wahrscheinlich nicht in dieser Version. Ihr kriegt ihn jetzt nämlich in der Live-Version. Da gibt's jetzt Gänsehaut ab den ersten Ton für euch auf Radio Arabella.

0: Wer von euch sitzt gerade im Auto und hat die Klimaanlage auf Anschlag? Ich glaube ein paar von euch. Für ein bisschen Ablenkung von der Hitze gibt es jetzt gleich einen richtig coolen 80er für euch von Eurythmics auf Radio Arabella.
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7: Um 6:30 und wir schauen in Niederösterreich. Da ist ein Unfall passiert auf der Stockerauer Schnellstraße Richtung Stockerau zwischen Grunddorf und dem Knoten Jetzdorf. Alle Fahrstreifen sind gesperrt, vorbeifahren ist aber möglich. Und länger braucht ihr gerade in Wien auf der Südosttangente Richtung Kagran ab dem Absbergtunnel staut's. Wir sehen auf eure Infos 0664 820 2000.
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8: Im Studio Alexander Fekon, ja. Europa will bei künstlicher Intelligenz nicht länger nur zuschauen. Die EU-Kommission hat heute in Brüssel das BEAD-Verfahren für den Bau von bis zu 7 KI-Gigafabriken eröffnet, mit denen man im globalen Wettlauf mit den USA und China aufholen will. Insgesamt sollen mit dem Milliardenprojekt mindestens 30 Milliarden Euro mobilisiert werden. Die ersten Anlagen sollen ab 2028 starten. Österreich zieht dabei übrigens noch nicht mit, anders als 18 andere EU-Staaten. Nachdem Walter Ruck nun doch als Wiener Wirtschaftskammerchef zurückgetreten ist, reißt die Kritik aber nicht ab. Im Fokus steht nun auch Wiens Bürgermeister Ludwig. FPÖ und Grüne wollen wissen, ob es mögliche Absprachen zwischen ihm und Ruck bei einem Bauprojekt der AUVA gegeben hat. Hintergrund für Rucks Rücktritt war ja ein Audiomitschnitt, in dem sich Ruck unter anderem abfällig über Frauen und Wirtschaftsminister Hartmannsdorfer geäußert hatte. Und der Vater der 2011 verstorbenen Musikerin Amy Winehouse hat einen Gerichtsprozess gegen zwei frühere Bekannte seiner Tochter verloren und muss ihnen nun umgerechnet etwa 1,1 Millionen Euro zahlen. Er hat die beiden Frauen verklagt, weil sie Kleidungs- und Erinnerungsstücke seiner Tochter versteigert hatten. Im Prozess hat sich aber herausgestellt, dass er von Anfang an darüber informiert war.
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0: Radio Arabella hier am Donnerstag. Und heute heißt es: Trinken, Schatten suchen und alles vermeiden, was mehr Anstrengung ist als Eis essen. Es ist ordentlich heiß. Aber für alle unter euch, die in Wien wohnen, gibt's gute Nachrichten.
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0: Die Stadt Wien verlängert nächste Woche die Öffnungszeiten von 4 Freibädern im Kongressbad, Strandbad Alte Donau, Sommerbad Lahrberg und im Schafbergbad könnt ihr eine Stunde länger schwimmen gehen. Also erst den Arbeitstag überstehen und danach direkt ab ins kühle Wasser statt auf die heiße Couch.
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22: Im Studio Alexander Fekon, ja. Die anhaltende Dürre setzt Österreichs größten Stromerzeuger, den teilstaatlichen Verbund, mächtig unter Druck. Weil viel zu wenig Wasser durch die heimischen Flüsse fließt, ist die Stromproduktion aus Wasserkraft im ersten Halbjahr rund ein Drittel unter den langjährigen Durchschnitt gefallen, heißt es heute von Verbundchef Strugel. Trotz des Minus bei der Wasserkraft ist die Strom

0: Versorgung in Österreich laut den heimischen Behörden aber weiterhin gesichert. Hunderte Migranten, Erwachsene wie auch Jugendliche, sind in den vergangenen Tagen über das Meer in die spanische Exklave Ceuta in Nordafrika gekommen. Der Regierungschef des Gebiets hat die spanische Regierung deshalb jetzt aufgefordert, den Notstand auszurufen. Die Kapazitäten vor Ort würden bei weitem nicht mehr ausreichen. Und die Grünen kritisieren heute, dass Österreich noch immer keine eigene KI-Aufsichtsbehörde eingerichtet hat. Laut EU-Gesetz hätte das nämlich schon im Sommer des Vorjahres passieren müssen. Ab Sonntag starten nun die verpflichtenden KI-Regeln. Aus dem Kanzleramt heißt es, ein Zeitpunkt für eine Regierungsvorlage stehe noch nicht fest.
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4: Einen schönen Donnerstagabend und herzlich willkommen. Ich freue mich auf eine weitere Ausgabe unserer Radio Arabella Sommergespräche. Heute mit Landeshauptmann Stellvertreterin Christine Haberlander von der ÖVP. Sie ist zuständig für die Schwerpunkte Bildung, Frauen und Gesundheit in Oberösterreich. Schön, dass Sie sich Zeit für uns nehmen.
5: Vielen Dank für die Einladung.
4: Heute geht es um ein Thema, das uns alle betrifft, unsere Gesundheit. Wie gut ist Oberösterreich medizinisch aufgestellt? Und wir sprechen über Familie und Kinderbetreuung im Land.

0: Willkommen zurück auf Radio Arabella. Ich bin Corinna Schachner und heute zu Gast ist Landeshauptmann-Stellvertreterin Christine Haberlander. Frau Haberlander, die Menschen wünschen sich vor allem eines, rasch einen Arzttermin und gute medizinische Versorgung. Egal ob in der Stadt oder am Land. Wie schaut es da in Oberösterreich aktuell aus?
1: Gesundheit ist für die Menschen das Wertvollste und daher ist es in meiner Arbeit auch das Wichtigste. Ich kann daher die Anliegen der Menschen sehr, sehr gut nachvollziehen. Wir versuchen in Oberösterreich bestmöglich Versorgung und Vorsorge zusammenzubringen. Versorgung insbesondere durch unsere Krankenhäuser, wo wir immer in eine bessere Ausrüstung investieren, in mehr Mitarbeiterinnen und Mitarbeiter. Wir haben zum Beispiel jetzt gerade ein neues MR-Gerät am Krankenhausstandort Christkirchen eröffnet. In Freistadt werden wir das im Herbst eröffnen. Das heißt, hier tut sich einiges. Wo wir merken, dass es Handlungsbedarf gibt, sind die niedergelassenen Ärzte. Es gibt viel zu wenige Kassenärzte in Oberösterreich.
0: Stichwort lange OP-Wartezeiten, Ärztemangel, wie schaut es da aus?
1: Das ist natürlich ein forderndes Thema. Wir konnten die Wartezeiten Gott sei Dank schon um einiges reduzieren, insbesondere am Kepler-Universitätsklinikum. Und da gibt es den klaren Auftrag an die Krankenhäuser, hier noch aktiver zu werden. Aber wir sehen insbesondere bei dem Thema Augen, Hüfte und Knie, dass Gott sei Dank die Menschen älter werden und manche Operationen aufgrund des höheren Alters ja automatisch notwendig werden, vielleicht sogar zweimal notwendig werden. Noch besser wäre es, hier in die Vorsorge zu investieren, regelmäßig Bewegung, das heißt, dass manche Problemlagen gar nicht erst entstehen im Alter.
0: Die Gesundheitshotline 1450 wird immer wichtiger. Sie soll auch als Check-in auf alle Spitäler ausgeweitet werden. Wo sind da die Vorteile für die Patienten?
1: Das Ziel ist, dass wenn man mit 1450 ins Krankenhaus kommt, das heißt, dass 1450 ganz konkret sagt, Sie sind im Krankenhaus richtig aufgehoben und dann fährt man ins Krankenhaus, dass im Krankenhaus schon die Daten bekannt sind, dass man sich das doppelt, dreifach eingeben einfach erspart, dass die Mitarbeiterinnen und Mitarbeiter im Krankenhaus schon Bescheid wissen und man folglich gezielter gleich mit der Behandlung beginnen kann.
0: Welche weiteren Herausforderungen Oberösterreichs Landeshauptmann stellt?

0: Radio Arabella hier mit dem Sommertalk für Oberösterreich. Ich bin Corinna Schachner und heute im Büro von Oberösterreichs Landeshauptmann Stellvertreterin Christine Haberlander. Ich bin am Linzer Bahnhofsplatz. Frau Haberlander, ein Schwerpunkt Ihrer Arbeit ist das Kinderland Oberösterreich. Ziel ist es, Familien mit mehr Betreuungsplätzen, kleineren Gruppen und einer hohen Qualität in den Einrichtungen zu unterstützen. Was steckt hinter dem Projekt Kinderland Oberösterreich? Warum ist Ihnen das Thema so wichtig?
1: Ich möchte, dass Oberösterreich Kinderland wird. Das bedeutet, dass wir die Bedürfnisse der Familien und der Kinder in den Mittelpunkt des politischen Tuns rücken. Und dabei darf die Politik nicht werten oder vorschreiben, wie eine Familie ihr Leben zu leben hat, sondern alle Rahmenbedingungen so schaffen, dass die Familie selbst entscheidet, wie sie ihr Leben gestalten möchte. Wenn die Mama oder der Papa zu Hause bleiben, dann ist das toll. Wenn Mama und Papa arbeiten gehen, dann ist es wichtig, dass es eine Betreuung gibt. Monatnah, zeitlich umfassend, qualitätsgesichert, und genau die bauen wir in Oberösterreich aus.
0: Jetzt sind die Schließtage gerade in der Ferienzeit immer wieder Thema. Kindergärten, Krabbelstuben in Oberösterreich haben zum Teil länger zugesperrt, als es der Gesetzgeber vorsehen würde. Ein AK-Test zeigt da, zum Beispiel in Rohrbach wird das Schließtagelimit überschritten. Was wollen Sie da unternehmen?
1: Mir ist ganz wichtig, wir haben auf meine Initiative gesetzlich festgehalten, dass der Kindergarten 47 Wochen offen sein muss. Diese Planungssicherheit für die Eltern ist mir wichtig. Wenn es jetzt einzelne Gemeinden gibt, die sich nicht an das Gesetz halten, dann ist es wichtig, dass wir das erfahren, dass man das bei uns meldet, und wir werden den Gesetzesverstoß selbstverständlich ahnden.
0: Wie schaut es generell mit dem Personal aus? Gibt es genug Fachpersonal in der Zukunft?
1: Während

0: in anderen Bereichen Mitarbeiter gekündigt werden, stellen wir ein. Das ist eine ganz positive Entwicklung. Mit 13.000 Mitarbeiterinnen und Mitarbeiter im Krabbelstuben- und Kindergartenbereich haben wir so viele Mitarbeitende wie noch nie. Wir suchen auch weiterhin. Wir haben gute Rahmenbedingungen. Eine Pädagogin hat 7 Wochen Urlaub, automatisch und fix, und ein Einstiegsgehalt von 3.400 € ab dem ersten Tag. Das heißt, hier gibt es gute Rahmenbedingungen in Oberösterreich und wir sehen, das wirkt.
1: Kinderbetreuung bedeutet nicht nur mehr Plätze, sondern vor allem auch Familien im Alltag entlasten. Wie gut wir hier aufgestellt sind, darüber sprechen wir gleich weiter. Vom Kinderland geht's zu den größten Hits aus den 80ern und 90ern im Musikland auf Radio Arabella.

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0: bei euch läuft zu Gast bei Radio Arabella in den Sommerferien. Ich bin Corinna Schachner und heute im Gespräch mit Landeshauptmann-Stellvertreterin Christine Haberlander von der ÖVP. Familienleistungen wie Familienbeihilfe, aber auch das Kinderbetreuungsgeld sind zum zweiten Mal in Folge nicht an die Inflation angepasst worden. Wie zufrieden sind Sie mit dem Doppelbudget der Bundesregierung?
1: Ich verstehe, dass die Bundesregierung ein Doppelbudget beschlossen hat mit entsprechenden Schwerpunktsetzungen. Natürlich wäre mir persönlich noch mehr Unterstützung für die Familien ein Anliegen gewesen. Anerkenne aber, dass man sich hier auf das Wesentliche fokussiert hat. Wichtig ist, dass die Familien auf die unterschiedlichsten Arten und Weisen dennoch unterstützt werden. Und hier ist zum einen auf die Bundesregierung Verlass, aber insbesondere natürlich auf das Land Oberösterreich, wenn ich eben erinnere, dass wir in Oberösterreich die Kinderbetreuung kostenfrei haben für die Eltern. Auch das ist eine wesentliche Maßnahme, um Familien in ihrem Alltag zu unterstützen. Egal ob ab der Geburt, ab dem ersten Lebensjahr, wann auch immer man das Kind in die Fremdbetreuung gibt, bis zum Schuleintritt ist der Vormittag bei uns in Oberösterreich beitragsfrei.
0: Und das soll auch so bleiben?
1: Definitiv, dazu bekenne ich mich auch.
0: Gleich wird es bei unserem Sommergespräch noch ein bisschen persönlicher. Wir sprechen über Urlaubspläne und hören dazwischen absolut urlaubstauglichen Sound auf Radio Arabella.

0: Wir starten in den Feierabend auf Radio Arabella mit dem Sommertalk für Oberösterreich. Heute mit Landeshauptmann Stellvertreterin Christine Haberlander. Frau Haberlander, wie verbringen Sie Ihren Urlaub am liebsten? Sind Sie gerne in der Natur unterwegs oder entdecken Sie gerne neue Länder?
1: Das ist ein klassisches sowohl als auch. Ich versuche immer ein paar Tage in Oberösterreich auch zu verbringen, klassisch mit Freundinnen baden gehen und grillen am Abend. Und dann ist mir aber wichtig, auch einige Tage wegzufliegen, in dem Fall heuer nach New York, um einfach neue Eindrücke auch zu gewinnen.
0: Und worauf freuen Sie sich in New York am meisten?
1: Dass es einfach eine pulsierende Stadt ist, die klassisch wirklich nie schläft, auf den einen oder anderen Besuch auf einem Hochhaus, um die Aussicht zu genießen. Das sind als die klassischen Touristenziele.
0: Ganz persönlich, wenn das Handy mal wirklich ausgeschaltet bleibt, womit tanken Sie am meisten Energie?
1: Das geht leider nicht, das Handy ist immer eingeschaltet, aber es ist vielleicht nicht unbedingt in Griffweite, sondern liegt woanders. Ich genieße es, entweder eben Zeit mit Freundinnen zu verbringen oder am See zu liegen und zu lesen und einfach einmal die Zeit vergehen lassen zu können.
0: Haben Sie einen Tipp für die richtige Sommerlektüre?
1: Da gibt's ganz viele tolle Bücher. Ich lese immer gern und kann quer durch die diversen Romane empfehlen. Einfach einmal abtauchen in ein Buch, das lohnt sich definitiv.
0: Vielen Dank, Frau Landeshauptmann, Stellvertreterin Christine Haberlander, fürs Gespräch und für die spannenden Einblicke.
1: Vielen herzlichen Dank.
0: Uns gibt es natürlich auch als Podcast. Zu Gast bei Radio Arabella findet ihr unter arabella.at und überall, wo es Podcasts gibt. Ich bin Corinna Schachner. Danke fürs Zuhören und ich wünsche noch einen entspannten Sommerabend.

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4: Im Studio Alexander Fekonja. Die Regierung verlängert die Spritpreisbremse bis Ende August. Die Mineralölsteuer bleibt dabei um 1,9 Cent pro Liter gesenkt. Preissenkungen an internationalen Märkten müssen Tankstellen weiterhin weitergeben. Eine Grenze für die Gewinnspannen gibt es aber nicht. Kritik dafür gibt es von ÖGB, der FPÖ oder auch den Grünen. Nicht zuletzt, weil die Spritpreise zuletzt sogar wieder weiter gestiegen sind. Nachdem Walter Ruck nun doch als Wiener Wirtschaftskammerchef zurückgetreten ist, reißt die Kritik aber nicht ab. Im Fokus steht nun auch Wiens Bürgermeister Ludwig. FPÖ und Grüne wollen wissen, ob es mögliche Absprachen zwischen ihm und Ruck bei einem Bauprojekt der AUVA gegeben hat. Hintergrund für Rucks Rücktritt war ja ein Audiomitschnitt, in dem sich Ruck unter anderem abfällig über Frauen und Wirtschaftsminister Hartmannsdorfer geäußert hatte. Und über Nachwuchs freut sich der Tiergarten Schönbrunn, und zwar gleich doppelt bei den Mähnenrobben. Anfang und Mitte Juli ist

0: jeweils ein Jungtier zur Welt gekommen. Beide sind für Besucherinnen und Besucher bereits gut zu sehen. Die beiden Kleinen wiegen aktuell rund 9 Kilo. Zum Vergleich, ihre Mütter bringen es auf etwa 145, der Vater sogar auf rund 430 Kilo.
1: Heute Abend bleibt's meist sonnig und sehr warm. Nur über den Bergen kann sich vereinzelt noch ein Regenschauer oder Gewitter bilden. In der Nacht ist es dann meist sternenklar und mit 17 bis 24 Grad sehr mild. Morgen am Freitag erreicht die Hitzewelle ihren Höhepunkt. Viel Sonne und 33 bis 40 Grad können damit dabei sein. Am Nachmittag ziehen nur ein paar Quellwolken durch. Gewitter sind höchstens vereinzelt über den Bergen oder gegen Abend möglich. Dazu weht zeitweise ein bisschen Wind.
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6: Im Studio Alexander Fekon, ja. Die Regierung verlängert die Spritpreisbremse bis Ende August. Die Mineralölsteuer bleibt dabei um 1,9 Cent pro Liter gesenkt. Preissenkungen an internationalen Märkten müssen Tankstellen weiterhin weitergeben. Eine Grenze für die Gewinnspannen gibt es aber nicht. Kritik dafür gibt es von ÖGB, der FPÖ oder auch den Grünen. Nicht zuletzt, weil die Spritpreise zuletzt sogar wieder weiter gestiegen sind. Nachdem Walter Ruck nun doch als Wiener Wirtschaftskammerchef zurückgetreten ist, reißt die Kritik aber nicht ab. Im Fokus steht nun auch Wiens Bürgermeister Ludwig. FPÖ und Grüne wollen wissen, ob es mögliche Absprachen zwischen ihm und Ruck bei einem Bauprojekt der AUVA gegeben hat. Hintergrund für Rucks Rücktritt war ja ein Audiomitschnitt, in dem sich Ruck unter anderem abfällig über Frauen und Wirtschaftsminister Hartmannsdorfer geäußert hatte. Und über Nachwuchs freut sich der Tiergarten Schönbrunn, und zwar gleich doppelt bei den Mähnenrobben. Anfang und Mitte Juli ist jeweils ein Jungtier zur Welt gekommen. Beide sind für Besucherinnen und Besucher bereits gut zu sehen. Die beiden Kleinen wiegen aktuell rund 9 Kilo. Zum Vergleich, ihre Mütter bringen es auf etwa 145, der Vater sogar auf rund 430 Kilo.
7: Heute Abend bleibt es meist sonnig und sehr warm. Nur über dem

0: Bergen kann sich vereinzelt noch ein Regenschauer oder Gewitter bilden. In der Nacht ist es dann meist sternenklar und mit 17 bis 24 Grad sehr mild. Morgen am Freitag erreicht die Hitzewelle ihren Höhepunkt. Viel Sonne und 33 bis 40 Grad können damit dabei sein. Am Nachmittag ziehen nur ein paar Quellwolken durch. Gewitter sind höchstens vereinzelt über den Bergen oder gegen Abend möglich. Dazu weht zeitweise ein bisschen Wind.
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